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1: Die aktuellen Wetterwerte: Augsburg 19 Grad und leicht bewölkt, Diedorf ebenfalls 19 Grad, Bad Wörishofen 18 Grad und stark bewölkt. Am frühen Sonntagmorgen ist der Himmel zwischen Donau und den Alpen wechselnd bewölkt, der Wind kaum spürbar. Im Tagesverlauf setzt sich meist die Sonne durch, es wird warm bis heiß bei 16 bis 36 Grad. Am Dienstag hält die Hitze bei viel Sonne und 16 bis 36 Grad an. Zur Wochenmitte geht die Wärme etwas zurück, sonnige Abschnitte bleiben bestehen und im Oberallgäu frischt der Wind zeitweise deutlich auf.
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1: Bei uns immer die wichtigsten Verkehrsmeldungen. Zuerst A7 Füssen-Reute Richtung Ulm zwischen Nesselwang und Eu-Mittelberg. Reinigungsarbeiten, der rechte Fahrstreifen ist blockiert. 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
1: Ich bin Joshua Heise. Der Ansturm von zehntausenden Migranten auf die spanische Exklave Ceuta hat eine politische Diskussion über die Grenzsicherung ausgelöst. So fordert CSU-Europapolitiker Weber mehr Befugnisse für die europäische Grenzschutzagentur Frontex. Uli Reitinger berichtet.
2: Der konservative Weber unterstellt der linken spanischen Regierung, die EU-Außengrenzen nicht sichern zu wollen. Dann müsse Frontex eben auch Kommandogewalt bekommen, sagte Weber bei RTL. Rückendeckung bekommt die spanische Regierung von SPD-Chef Klingbeil. Er fordert Respekt und Solidarität für Spanien.
1: Nach dem CSD-Anschlag in Berlin stellt sich die Frage, wie können Gefährder besser überwacht werden? Unionsfraktionschef Frei will dafür schnellstmöglich Gesetzesänderungen auf den Weg bringen. Der Bild am Sonntag sagte er, die Bürger erwarteten jetzt Konsequenzen von der Politik. Bei dem islamistischen Terroranschlag auf den CSD in Berlin war eine Frau getötet und 31 weitere Menschen verletzt worden. Im Schlauchboot auf der Isar feiern. Das ist mittlerweile ziemlich beliebt. Die Polizei warnt aber auch vor Gefahren, gerade weil bei diesen Aktionen oft viel Alkohol fließt. Die Polizei hat deshalb mehrere Schlauchboote auf der Isar bei München kontrolliert. Das Ergebnis? Mindestens 8 Verstöße gegen das Alkohollimit von 0,5 Promille. Auch Glasflaschen hat die Polizei gefunden. Die sind verboten. DFB-Präsident Neuendorf fordert grundlegende Änderungen bei der FIFA. Gemeinsam mit der UEFA und anderen Verbänden solle für eine andere Kultur im Weltfußballverband gesorgt werden, so Neuendorf. Zuvor hatte die UEFA-Präsident Infantino das Vertrauen entzogen und Untersuchungen angekündigt. Hintergrund waren seine mittlerweile zurückgezogenen Pläne, Investoren an FIFA-Turnieren zu beteiligen.
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3: Die aktuellen Wetterwerte: Neuses 19 Grad und trüb, Augsburg, Inningen 19 Grad und stark bewölkt, dazu Marktoberdorf 17 Grad. Zum Start in diesen Sonntag zeigt sich der Himmel wechselnd bewölkt, bei kaum Wind ist die Nacht mild. Im Tagesverlauf setzt sich die Sonne durch und örtlich ziehen harmlose Wolkenfelder durch.
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3: Bei uns immer die wichtigsten Verkehrsmeldungen zuerst. Vorsicht auf der A8 Stuttgart Richtung München. Zwischen Leipheim und Günzburg blockiert ein defekter PKW den Standstreifen. Außerdem sind Personen auf der Fahrbahn. Auf der A8 München Richtung Stuttgart zwischen Adelzhausen und Dasing besteht Gefahr durch einen defekten PKW, der den Standstreifen blockiert. Besser unterwegs mit KI und unserer Community.
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1: Im Moment in Augsburg Hammerschmiede 18 Grad und trüb, in Affing ebenfalls 18 Grad und in Erkheim 18 Grad bei bedecktem Himmel. Am frühen Morgen dieses Sonntags, dem 2. August, wechseln sich Wolken und Sonne ab. Der Wind ist zunächst schwach. Im Tagesverlauf zeigt sich in Augsburg, Nordschwaben und dem Allgäu immer öfter die Sonne. Am Nachmittag stehen 25 bis 30 Grad an. Die kommende Nacht ist mild und überwiegend klar. Morgen geht es sonnig und heiß mit 31 bis 36 Grad weiter. Am Dienstag zeigt es sich freundlich. Zur Wochenmitte bleibt es sonnig, aber etwas weniger heiß.
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1: Bei uns immer die wichtigsten Verkehrsmeldungen zuerst. Vorsicht auf der A8 München Richtung Stuttgart. Zwischen Adelzhausen und Dasing blockiert ein defekter PKW den Standstreifen.
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1: Ich bin Joshua Heise. In der Europäischen Union treten heute strengere Regeln für bestimmte KI-Systeme in Kraft. Wie ChatGPT und Co. ihre Inhalte jetzt kennzeichnen müssen, weiß Dieter Ebeling.
2: Eine Art Wasserzeichen schlägt ein Praxisleitfaden der EU-Kommission vor. Oder auch eine Einblendung, wenn man mit dem Mauszeiger über ein von KI verfälschtes Gesicht fährt. Aber man wolle beispielsweise bei Satire oder anderer Kunst den Genuss des Kunstwerkes auch nicht zu sehr stören, heißt es. Wie das dann genau aussieht, werden wir ja noch sehen.
1: Der Ansturm auf die spanische Exklave Ceuta hat eine neue Diskussion über die EU-Migrationspolitik entfacht. Bundesaußenminister Badefuhl fordert in der Bild am Sonntag von der EU-Kommission, jetzt den Schutz der EU-Außengrenzen zu priorisieren, um den Schengen-Raum nicht weiter zu gefährden. Mittlerweile sind die meisten der knapp 60.000 Migranten nach Marokko zurückgekehrt. Die Gewerkschaft der Polizei fordert als Konsequenz aus dem Berliner CSD-Anschlag Gesetzesänderungen beim Umgang mit Gefährdern. Gleichzeitig warnt die GdP vor populistischen Forderungen und politischen Schnellschüssen. Es sei wichtig, die Diskussion auf der Grundlage rechtsstaatlicher Prinzipien und einer sachlichen Analyse zu führen, heißt es in einem Papier, das dem Redaktionsnetzwerk Deutschland vorliegt. In Moskau sind bei einem mutmaßlichen Anschlag 3 Menschen getötet und mindestens 20 weitere verletzt worden. Laut russischem Antiterrorkomitee trug eine Frau eine selbstgebaute Bombe mit sich. Sie ist neben einem Wachmann und einem Restaurantgast auch unter den Toten. Medienberichten zufolge fand in dem Lokal eine private Feier eines ranghohen russischen Militärs statt.
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3: Aktuell in Augsburg Hochzoll 18 Grad und klar, in Mering ebenfalls 18 Grad und trüb, dazu Durach 17 Grad. Am Sonntagmorgen wechseln sich Wolken und Sonne ab, der Wind ist kaum zu spüren.
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3: Aktuell sind uns keine Verkehrsbehinderungen und keine Blitzer bekannt. Weiterhin eine gute Fahrt.
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1: Guten Morgen. Aktuell meldet Augsburg Jacoba Vorstadt. Klar bei 18 Grad. Hollenbach 18 Grad und Heimatingen 18 Grad. Am frühen Morgen ist der Himmel meist bedeckt. Bei kaum Wind liegen die Temperaturen in Augsburg, Nordschwaben und dem Allgäu zwischen 16 und 21 Grad. Im Laufe des Sonntags zeigt sich häufig die Sonne. Es ist heiß und die Nacht bleibt überwiegend trocken. Morgen wird es erneut sonnig und noch heißer. Am Abend ziehen einzelne Schauer auf. Am Dienstag ist es zunächst sonnig und heiß, bei Temperaturen zwischen 30 und 36 Grad. Später sind örtlich Schauer möglich. Zur Wochenmitte ist die Hitze etwas gedämpft, aber es bleibt warm und freundlich. Im Ostallgäu kühlt es nachts stärker ab, im Stadtgebiet ist es milder.
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1: Keine Verkehrsstörungen und keine Blitzer gemeldet.
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1: Ich bin Joshua Heise. Guten Morgen.

0: Auch nach dem Umbau des Kabinetts erwartet ein Großteil der Menschen in Deutschland nicht besonders viel von der Bundesregierung. Das hat eine INSA-Umfrage für die Bild am Sonntag ergeben. Uli Reitinger berichtet.
1: Von Zuversicht, einem neuen Impuls und einer neuen Dynamik hatte Kanzler Merz nach dem personellen Umbau gesprochen. Wenn er selbst wirklich daran glaubt, steht er mit diesem Gefühl vielleicht nicht ganz alleine da, aber er gehört zur Minderheit. Laut Umfrage trauen 25% Schwarz-Rot noch zu, wichtige Reformen umzusetzen. Satte 57% glauben nicht, dass die Regierung bis zum regulären Ende der Wahlperiode durchhält.
0: In Hamburg haben rund 300.000 Menschen beim Christopher Street Day für sexuelle und geschlechtliche Vielfalt demonstriert. Eine Parade mit 60 Lastwagen zog unter dem Motto „Solidarisch queer“ durch die Innenstadt. In Bonn haben CSD-Teilnehmende der Opfer des Berliner Terroranschlags gedacht. Das Bühnenprogramm hatte mit einer Schweigeminute begonnen. In Peru ist ein Kleinflugzeug mit 13 Menschen an Bord abgestürzt. Laut peruanischer Regierung waren auch zwei deutsche Urlauber an Bord. Die Maschine war demnach auf dem Weg zu den berühmten Nazca-Linien. Die Wüstenzeichnungen wurden vor geschätzt 2000 Jahren in den Boden geritzt. Sie zeigen unter anderem Tiere, stilisierte Pflanzen und Fabelwesen. Buhrufe in Bayreuth. Im letzten Teil des Ring der Nibelungen bei den Bayreuther Festspielen ist KI für das Bühnenbild eingesetzt worden. Und das hat dem Publikum gar nicht gefallen. Während Kurator Markus Lobbes und sein Team Buhrufe und Pfiffe ernteten, gab es Jubel für die Solisten, den Chor und den musikalischen Direktor Christian Thielemann.
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3: Derzeit in Augsburg. Fürnhabe-Au wolkenlos bei 17 Grad, Langiringen 18 Grad und Laubenklar bei 17 Grad. Am frühen Sonntagmorgen, dem 2. August, ist es zwischen Donau und den Alpen zunächst bedeckt. Bei kaum Wind liegen die Temperaturen zwischen 16 und 18 Grad. Örtlich zeigt sich schon etwas Sonne.
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3: Aktuell sind uns keine Verkehrsbehinderungen und keine Blitzer bekannt. Weiterhin eine gute Fahrt.
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1: Guten Morgen. Aktuell meldet Augsburg Bärenkeller leicht bewölkt bei 17 Grad. Adelsried ebenfalls 17 Grad und Sonthofen bedeckt bei 14 Grad. Am frühen Morgen ist es über Augsburg, Nordschwaben und dem Allgäu wechselnd bewölkt. Der Wind ist schwach, die Werte liegen zwischen 16 und 18 Grad. Im Vormittagsverlauf setzt sich die Sonne durch. Am Nachmittag ist es vielfach sonnig und heiß. In der Nacht überwiegend klar und mild, in höheren Lagen kühler als in den Siedlungsbereichen. Morgen scheint häufig die Sonne, die Hitze nimmt zu. Am Dienstag ist es mit Werten zwischen 34 und 36 Grad nochmals heiß. Zur Wochenmitte folgt etwas weniger Hitze.
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1: Der Verkehr ohne Störungen und Blitzer. Gute Fahrt.
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1: Ich bin Justin Hamm. Guten Morgen. In der Europäischen Union treten heute strengere Regeln für bestimmte KI-Systeme in Kraft. Wie ChatGPT und Co. ihre Inhalte jetzt kennzeichnen müssen, weiß Dieter Ebeling.
2: Eine Art Wasserzeichen schlägt ein Praxisleitfaden der EU-Kommission vor. Oder auch eine Einblendung, wenn man mit dem Mauszeiger über ein von KI verfälschtes Gesicht fährt. Aber man wolle beispielsweise bei Satire oder anderer Kunst den Genuss des Kunstwerkes auch nicht zu sehr stören, heißt es. Wie das dann genau aussieht, werden wir ja noch sehen.
1: Vizekanzler Klingbeil hat in der Debatte um die Ceuta-Krise Spaniens Regierungschef Sánchez

0: in Schutz genommen. Das Land habe entschlossen gehandelt, sagte der SPD-Chef und er warnte vor einer Spaltung innerhalb Europas. Zuvor hatten mehrere EU-Regierungschefs, auch Kanzler Merz, Madrid für den Ansturm zehntausender Migranten auf die spanische Exklave verantwortlich gemacht. Bei einem schweren Erdbeben im Süden Italiens sind 21 Menschen verletzt worden, zwei von ihnen schwer. Das Beben der Stärke 4,7 hat sich im Vulkangebiet Flegreische Felder bei Neapel ereignet, dem größten Vulkangebiet Europas. Nachts gab es schwächere Nachbeben. Bereits im Mai hatte es dort ein Beben der Stärke 4,4 gegeben. DFB-Präsident Neundorf fordert grundlegende Änderungen bei der FIFA. Gemeinsam mit der UEFA und anderen Verbänden solle für eine andere Kultur im Weltfußball gesorgt werden, so Neundorf. Zuvor hatte die UEFA-Präsident Infantino das Vertrauen entzogen und Untersuchungen angekündigt. Hintergrund waren seine mittlerweile zurückgezogenen Pläne, Investoren an FIFA-Turnieren zu beteiligen.
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2: Aktuell meldet Augsburg Spickel-Herrenbach 16 Grad und gering bewölkt. Gessertshausen 17 Grad, dazu Immenstadt 15 Grad und bedeckt. Am Sonntag früh gibt es zwischen Donau und den Alpen Sonne und Wolken bei kaum Wind. Die Temperaturen liegen zwischen 16 und 18 Grad. Im Laufe des Vormittags setzt sich die Sonne durch.
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2: Aktuell sind uns keine Verkehrsbehinderungen und keine Blitzer bekannt. Weiterhin eine gute Fahrt.
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0: Entschuldigung, mit einer freundlichen Frage.
1: Was denn?
0: Wann wird denn Diebstahl benutzt?
1: Beim Auto, ein paar Sachen.
0: Kannst du dir überhaupt noch ein Leben ohne Diebstahl vorstellen?
1: Nee, sonst könnten ja Häuser und ganz viele Dinge gar nicht mehr gebaut werden, oder? Nicht zum Beispiel kleine Kinder, die kurz in die Stadt gehen. Es gibt Eltern, die sich ziemlich viele Sorgen machen.
0: Also Diebstahl hilft auch kleinen Kindern, kann man sagen.
1: Ja.
0: Damit zurück ins Fantasy-Sendestudio.
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3: Die aktuellen Wetterwerte. Augsburg, Fürnhaberau 16 Grad und leicht bewölkt. Petersdorf ebenfalls 16 Grad, dazu Pfronten 16 Grad und stark bewölkt. Zum Start in den Tag gibt es zwischen Donau und den Alpen Sonne und Wolken. Der Wind ist kaum spürbar. Im weiteren Tagesverlauf setzt sich verbreitet die Sonne durch. Am Abend bleibt es freundlich. In der Nacht ziehen höchstens lockere Wolkenfelder durch. Morgen wird es erneut sonnig und heiß mit Spitzen um 35 Grad. Am Dienstag hält das freundliche heiße Wetter an. Örtlich werden bis zu 36 Grad erreicht. Zur Wochenmitte ist es sonnig und die Temperaturen gehen leicht zurück. Im Allgäu meist etwas weniger heiß als in Nordschwaben.
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3: Uns liegen keine Verkehrsstörungen und keine Blitzer vor.
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1: Hast du schon mal deinen Schreibstil analysieren lassen? Also, du willst wissen, wie dein Text auf andere wirkt? Dann sagt der KI, bewerte den Ton eher locker, zu formell oder vielleicht zu überzeugt. Sie gibt dir ein kurzes Feedback, das dir dann echt hilft und du kannst nur sagen, okay, da muss ich noch ein bisschen anpassen. Und wenn du willst, bekommst du gleich Verbesserungsvorschläge mitgeliefert.
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2: Ich bin Justin Hamm. Guten Morgen. Ab sofort müssen KI-generierte Inhalte in der EU klar gekennzeichnet werden, etwa durch Wasserzeichen oder Hinweise am Anfang von Videos und Audiodateien. Grundsätzlich sollen auch schon bei der Erstellung von KI-Inhalten maschinenlesbare Fingerabdrücke in der Datei hinterlassen werden, damit andere Systeme die KI zuverlässig als solche identifizieren können. Der Ansturm von Zehntausenden Migranten auf die spanische Exklave Ceuta hat eine Diskussion über die Grenzsicherung ausgelöst. So fordert CSU-Europapolitiker Weber mehr Befugnisse für die europäische Grenzschutzagentur Frontex.
3: Wenn eine linke Regierung in Spanien nicht willens ist, die Außengrenze zu sichern, dann muss Frontex auch Kommandogewalt bekommen. Dann muss auch Europa an diese Grenze gehen und für Ordnung sorgen. Und das heißt ehrlich gesagt ja nichts anderes als Recht durchsetzen.
2: Weber bei RTL. Die Lage auf Ceuta hat sich mittlerweile wieder beruhigt. Fast alle Geflüchteten sind zurück in Marokko. Die deutsche Industrie schlägt Alarm. Der Verband BDI spricht von einem China-Schock 2.0. Billigwaren aus China würden wegen Überkapazitäten den europäischen Markt fluten. BDI-Chefin Gönner sagt, Europa braucht mehr Durchsetzungskraft gegenüber China, aber keine komplette Abschottung. Als eigene

0: Stärke nennt sie den regelbasierten Handel der EU, also Verlässlichkeit. Bei den Bayreuther Festspielen hat eine KI das Bühnenbild für die Aufführung der Götterdämmerung gebaut und dabei wild Kohlfotos, die brennenden Twin Towers und DDR-Briefmarken durcheinander gewürfelt. Das Publikum hat mit Buhrufen und Pfiffen reagiert, als das Kuratorenteam die Bühne betrat. Musik und Sänger wurden dagegen gefeiert.
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2: Guten Morgen. Die aktuellen Wetterwerte: Augsburg Hochzoll trüb bei 16 Grad, Kissing 16 Grad und Marktredenbach bedeckt bei 17 Grad. Zum Start in diesen Sonntag ist der Himmel zunächst bewölkt. Im Laufe des Vormittags zeigt sich häufiger die Sonne. Am Nachmittag wird es heiß und meist sonnig. Die Nacht verläuft überwiegend klar und trocken. Morgenschein verbreitet die Sonne, am Nachmittag liegen die Höchstwerte zwischen 34 und 36 Grad. Am Dienstag hält die Hitze an, am Mittwoch gibt es weiter viel Sonne, die Hitze lässt leicht nach und die Nächte sind in alpennahen Lagen etwas frischer.
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2: Bei uns immer die wichtigsten Verkehrsmeldungen zuerst. Vorsicht auf der A8 München Richtung Stuttgart zwischen Oberelchingen und Ulm-Ost. Dort gibt es eine ungesicherte Unfallstelle und Personen auf der Fahrbahn. Kommt gut an, dank KI und unserer Community.
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1: Schlaft ihr mit offenen oder geschlossenen Augen? Dani?
2: Mit geschlossenen?
1: Das ist jetzt nicht ganz selbstverständlich. Es gibt tatsächlich Menschen, deren Augenlider sich nachts nicht komplett schließen. Das nennt man nächtlichen Laguphthalmus. Und okay. Ist meistens aber harmlos. Die Augen bleiben dabei nachts leicht geöffnet, obwohl die Person wirklich tief schläft. Viele merken es jahrelang selbst nicht. Finde ich spannend.
2: Erstmal, man muss sich filmen, das nächste Mal.
1: Ja, aber ich schlaf doch. Achso, du, Kamera, Handy.
2: Ja.
1: Ja.
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1: Na Tony, an wen geht dein Award dieses Mal?
2: An den neuen Netflix-Film Office Romance.
3: Ach du Scheiße.
4: Es gibt jemanden. Sie ist mein Boss. Sie sprüht vor Energie. Sie ist unglaublich.
5: Das hier ist kein Date. Das ist ein Geschäftsessen.
6: Mein kleiner Bruder ist verknallt.
4: Man scheißt nicht, wo man isst.
6: Ich schon. Ich scheiße, wo ich esse. Wo ich schlafe, wo ich Bücher lese, wo ich wichse.
2: Worum könnte es gehen?
7: Ja, eine Liebesromanze. Ich habe mich in der Arbeit verliebt und mir wurde es schon vorgeschlagen.
8: Und du hast es ja wirklich schon getan?
2: Du hast dich mal in der Arbeit verliebt, Resi.
7: Ja, das war vor deiner Zeit, Toni.
2: Vor meiner
7: Auf jeden
2: Zeit,
7: Fall wurde mir das schon
8: Damals haben wir uns nämlich noch geliebt, ja.
7: Auf jeden Fall wurde mir das schon auf Netflix vorgeschlagen. Jennifer Lopez spielt mit, oder?
2: Genau, die spielt mit. Und zwar spielt sie die Chefin in dem Unternehmen und sie verliebt sich in einen neuen Anwalt und er verliebt sich auch in sie. Die allererste Szene, sie sind in ihrem Büro, sie halten Händchen, also beziehungsweise so danke für ihre Arbeit.
8: Und dann knistert's.
2: Und er kriegt dann halt einen Ständer, so.
8: Ach, so geht's los.
2: Ja, so geht's los.
8: Ah, also, ja.
2: Es ist ein Comedy-Film, der macht schon sehr viel Spaß.
8: Office Romance. Könnt ihr euch jetzt angucken auf Netflix.
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4: Die aktuellen Wetterwerte. Augsburg, Oberhausen wolkenlos bei 16 Grad, Inchenhofen ebenfalls 16 Grad und Wegensbach 18 Grad bei bedecktem Himmel. Zum Start in diesen Sonntag ist der Himmel dicht bewölkt, am Vormittag lockert es auf, später ist es häufig sonnig und heiß. In der Nacht ist es überwiegend klar und mild, morgen sonnig und heiß mit 16 bis 36 Grad. Am Dienstag setzt sich die Hitze bei viel Sonne mit 16 bis 36 Grad fort.
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4: Auf der A8 München Richtung Stuttgart zwischen Oberelchingen und Ulm-Ost Gefahr durch eine ungesicherte Unfallstelle und Personen auf der Fahrbahn. Wir haben nur einen Blitzer vorliegen auf der B12 bei Mauerstetten.
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0: Freakman mit einer freundlichen Frage. Wo kann man denn so einen Wasserspiegel kaufen?
1: Baumarkt. Möbelhaus.
0: Hast du einen Wasserspiegel?
1: Ja.
0: Für was nutzt du die Wasserspiegel?
1: Zum Angucken, wie ich aussehe.
0: Wo hast du überall einen Wasserspiegel?
1: An meinem Schminktisch, an meiner Tür so im Rum und ich habe noch einen an meiner Wand und an meinem Schrank.
0: Bitte? Wie viele Wasserspiegel hast du denn?
1: Mein ganzes Wasserspiegel. Ich finde sie schön.
0: Damit zurück ins Fantasy-Sendestudio.
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2: Ich bin Justin Hamm, guten Morgen. Dem Terror zum Trotz haben gestern hunderttausende Menschen friedlich bei Christopher Street Day Paraden gefeiert. Rund 300.000 Menschen demonstrierten in Hamburg für sexuelle und geschlechtliche Vielfalt. Das ist ein neuer Rekord, Ursula Winkler berichtet.
3: Auch eine größere Gruppe aus Berlin fuhr mit einem eigenen Truck bei der Parade mit. Auf den regenbogenfarbenen Schildern, die die Feiernden hochhielten, stand groß geschrieben: Keine Angst. Die Polizei hatte nach dem Berliner Anschlag das Sicherheitskonzept nochmal überarbeitet und war mit viel mehr Kräften im Einsatz als im vergangenen Jahr. Die besonders vielen Teilnehmenden und Zuschauer zeigten jetzt erst recht: Wir lassen uns nicht einschüchtern.
2: Die seit Jahren anhaltende Krise in großen Teilen der deutschen Industrie belastet viele Beschäftigte seelisch oder körperlich. In einer YouGov-Umfrage berichten 44% über gestiegene geistige oder körperliche Belastungen in der Arbeit. Und weitere 29% melden zumindest teilweise höheren Stress. Zwei Hauptursachen, jeweils fast die Hälfte nannte Einsparungen und Effizienzprogramme sowie Personalabbau oder die Nichtbesetzung frei gewordener Stellen. Der Schweizer Alpenclub warnt davor, dass Bergsteigen in den Alpen in diesem Sommer außergewöhnlich gefährlich ist. Grund sind wenig Schnee im Winter, ein milder Frühling und die Hitzewellen. Die 0-Grad-Grenze liegt bei fast 5000 Metern, normal wären unter 4000. Dadurch kollabieren Schneebrücken, Gletscherspalten werden größer und tauender Permafrost löst Steinschlag und Felsstürze aus. In Ingolstadt fielen Freitagabend auf offener Straße Schüsse. Nun wurden zwei junge Männer festgenommen. Gegen sie wird wegen eines versuchten Tötungsdeliktes ermittelt. Die beiden Deutschen sitzen in U-Haft. Sie sollen an einer Kreuzung in Ingolstadt auf ein an der Ampel stehendes Auto geschossen haben. Zwei Kugeln durchbohrten die hintere linke Scheibe. Der Fahrer wurde nicht verletzt.

0: Das Motiv der Tat ist noch nicht bekannt.
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2: Guten Morgen. Im Moment in Augsburg, Hauenstetten 17 Grad und trüb, Fischach 16 Grad und trocken, dazu Dierlewang 17 Grad. Heute früh ist der Himmel noch bedeckt, im Laufe des Vormittags setzt sich die Sonne durch.
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2: Bei uns immer die wichtigsten Verkehrsmeldungen zuerst. Vorsicht auf der A7 Ulm Richtung Füssen-Reute. Zwischen Kreuz Ulm, Elchingen und Nersingen liegen Gegenstände auf der Fahrbahn. Vorsicht auf der A8 München Richtung Stuttgart. Zwischen Kreuz Ulm, Elchingen und Oberelchingen ist ein Unfall. Personen sind auf der Fahrbahn, der rechte Fahrstreifen ist blockiert. Uns liegt nur ein Blitzer vor, auf der B12 bei Mauerstetten.
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1: Du hast eine Idee im Kopf, aber sie fühlt sich irgendwie noch nicht so richtig rund an. Dann sag, liebe KI, spinn das Thema weiter in drei Richtungen ohne Klischees. Zum Beispiel aus, ich überlege meiner Freundin zum Geburtstag was Persönliches zu schenken, macht die KI dann Vorschläge wie ein handgeschriebener Brief mit KI-Hilfe oder eine kleine Reise mit selbstgebautem Reiseplan oder ein digitales Erinnerungsalbum oder vieles mehr. Da könnt ihr ja mit der KI dann noch weiter rumspinnen. Sie liefert dir die Varianten, auf die du selbst nicht gekommen bist. Das ist mal richtig geil.
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4: Die aktuellen Wetterwerte. Augsburg-Bergheim trocken bei 17 Grad, Graben 18 Grad und stark bewölkt, Pfaffenhausen ebenfalls 18 Grad. Heute Vormittag ist es über Augsburg, Nordschwaben und dem Allgäu wolkig mit etwas Sonne. Später setzt sich zunehmend die Sonne durch bei leichtem Wind. In der Nacht ist es meist klar und mit 17 bis 21 Grad mild. Morgen sonnig und heiß, am Dienstag sonnig mit Höchstwerten zwischen 31 und 36 Grad. Zur Wochenmitte zeigt es sich freundlich und etwas weniger heiß. Im Allgäu ist es zum Start etwas milder als in Nordschwaben.
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4: Bei uns immer die wichtigsten Verkehrsmeldungen zuerst. Vorsicht auf der A8 München Richtung Stuttgart zwischen Oberelchingen und Ulm-Ost vor einer ungesicherten Unfallstelle und Personen auf der Fahrbahn. Zwischen Kreuz Ulm-Elchingen und Oberelchingen ist die Unfallstelle geräumt. Und hier der neueste Blitzer auf der B12 bei Mauerstetten. Besser unterwegs mit KI und unserer Community.
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1: Wie entsteht eigentlich eine Fata Morgana? Dani, hast du eine Ahnung?
2: Wahrscheinlich nur irgendwie im Kopf.
1: Nee, es ist tatsächlich anders. Also Fata Morgana, für die zwei, die es nicht wissen, also in der Ferne siehst du plötzlich, wie die Straße so flimmert und als läge auch Wasser drauf. Die Luft direkt über den

0: heißen Boden ist deutlich wärmer als die Luft darüber. Und da wird das Licht anders abgelenkt. Also die Wärme lenkt das Licht anders ab und so entsteht das, dass man sich denkt, oh, das ist Wasserfläche auf der Straße.
1: Gib mir was.
0: Zu trinken?
1: Ja. Oder Wasser.
0: Komischer Typ.
2: Ja. 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
1: Ich bin Justin Hamm. Guten Morgen. Für eine Zukunft ohne Angst haben gestern wieder hunderttausende Menschen in Deutschland für sexuelle und geschlechtliche Vielfalt demonstriert. Beim CSD in Hamburg waren rund 300.000 Menschen dabei. Der Teilnehmerrekord zeigt, dass sich die Menschen von dem Anschlag auf den CSD in Berlin vor einer Woche nicht einschüchtern lassen. Der neue Unionsfraktionschef Frei kündigte schnelle Verschärfungen beim Umgang mit islamistischen Gefährdern an. In der EU treten heute strengere Regeln für bestimmte KI-Systeme in Kraft. Wie ChatGPT und Co. ihre Inhalte jetzt kennzeichnen müssen, berichtet Dieter Ebeling.
2: Eine Art Wasserzeichen schlägt ein Praxisleitfaden der EU-Kommission vor. Oder auch eine Einblendung, wenn man mit dem Mauszeiger über ein von KI verfälschtes Gesicht fährt. Aber man wolle beispielsweise bei Satire oder anderer Kunst den Genuss des Kunstwerkes auch nicht zu sehr stören, heißt es. Wie das dann genau aussieht, werden wir ja noch sehen.
1: Die Deutsche Umwelthilfe will bald vor das Bundesverfassungsgericht ziehen, und zwar gegen das neue Heizungsgesetz. Das Gesetz ist vergangene Woche im Bundesgesetzblatt verkündet worden. Die DUH kritisiert, das Klimaneutralitätsziel 2045 sei damit nicht erreichbar, da auch nach 2044 noch Öl- und Gasheizungen erlaubt bleiben. Als Kläger sieht die Umwelthilfe junge Mieter, die in Zukunft stark von den Auswirkungen betroffen sind. Heute heißt es in Hersbruck wieder, Bühne frei für die wohl entspanntesten Rennstars Mittelfrankens. Das Hersbrucker Eselrennen geht am Nachmittag in seine 43. Ausgabe. Das Rennen ist längst Kult, gerade weil die Esel oft ihren ganz eigenen Kopf haben. Im vergangenen Jahr gewann Esel Anton. Neben dem Rennen gibt es auch einen Streichelzoo und Programm für die ganze Familie.
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3: Momentan in Türkheim 18 Grad bei starker Bewölkung, Lechhausen ebenfalls 18 Grad bei bedecktem Himmel, Schildberg 19 Grad. Heute Vormittag über Augsburg, Nordschwaben und dem Allgäu wechselnd bewölkt, später häufiger sonnig und warm. Am Abend bleibt es meist freundlich.
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3: Uns liegen im Moment keine Staus und Behinderung vor. Der neueste Blitzer auf der B12 bei Mauerstetten.
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0: ich mir mit einer freundlichen Frage. Und zwar, ein neuer Trend geht um unter Bergsteigern, da haben alle fette Eispickel.
1: Hab auch einen Pickel.
0: Was sagst du dazu, dass sie alle Eispickel haben?
1: Gesünder ernähren vielleicht, mehr Wasser trinken, 2 bis 3 Liter am Tag.
2: Die Süßigkeiten essen.
0: Ja, die laufen ganz stolz mit ihren Eispickel rum durch die Gegend.
3: Mach ich auch manchmal, wenn ich keine Lust habe, die abzudecken.
0: Ja, die sagen, Eispickel gehört einfach dazu zum Bergsteigen.
2: Oh. Zum Hautarzt.
0: Damit zurück ins Fantasy-Sendestudio.
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1: Na, keine Zeit für Achtsamkeitsübungen? Gar kein Problem. Wenn ihr nicht extra Übungen machen wollt, dann versucht doch mal, ganz normale Alltagshandlungen einfach ganz achtsam auszuführen. Also zum Beispiel die Haare achtsam kämmen. Also ihr konzentriert euch nur auf das, was ihr gerade macht. Ihr denkt an nichts anderes. Ihr fühlt die Bürste in der Hand. Ihr fühlt die Bürste am Kopf. Ihr seht euch im Spiegel dabei an. Ihr streicht ganz bewusst die Bürste von oben nach unten und so weiter. Das geht natürlich auch beim Rasieren, beim Duschen, beim Putzen, beim Kaffee trinken und so weiter. Zeit für Achtsamkeit ist also quasi immer.
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5: Momentan in Bobingen 20 Grad und trocken, Augsburg Hammerschmiede 18 Grad und Wiggensbach ebenfalls 20 Grad. Heute Vormittag gibt es über Augsburg, Nordschwaben und dem Allgäu zunächst Wolken, dann Sonne. Am Nachmittag zeigt sich verbreitet die Sonne bei leichtem Wind und es ist warm.
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5: Die neuesten Blitzer stehen auf der OAL 23 bei Wald und der B12 bei Mauerstetten. Außerdem auf der Achtalstraße in Fronten sowie eine Abstandsmessung auf der A7 bei Neu-Ulm. Gute Fahrt dank KI und unserer Community.
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1: Jetzt hast du eine Idee und willst die an verschiedene Menschen schicken. Also der eine ist eher der Spießer, der andere der lockere Typ, der dritte ist vielleicht dein Freund. Dann kannst du der KI sagen, hey, ich habe hier drei verschiedene Zielgruppen, mach mir den Text passend. Sag bitte einmal formell, einmal neutral, einmal locker. Sonst bleibt der Inhalt gleich. Die KI passt dann Ton und Ansprache an wie so ein Chamäleon im Büro.
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2: Ich bin Justin Hamm. Auch nach dem Umbau des Kabinetts erwartet ein Großteil der Menschen in Deutschland nicht besonders viel von der Bundesregierung. Das hat eine INSA-Umfrage für die Bild am Sonntag ergeben. Uli Reitinger berichtet.
3: Von Zuversicht, einem neuen Impuls und einer neuen Dynamik hatte Kanzler Merz nach dem personellen Umbau gesprochen. Wenn er selbst wirklich daran glaubt, steht er mit diesem Gefühl vielleicht nicht ganz alleine da, aber er gehört zur Minderheit. Laut Umfrage trauen 25% Schwarz-Rot noch zu, wichtige Reformen umzusetzen. Satte 57% glauben nicht, dass die Regierung bis zum regulären Ende der Wahlperiode durchhält.
2: Ab sofort müssen KI-generierte Inhalte in der EU klar gekennzeichnet werden, etwa durch Wasserzeichen oder Hinweise am Anfang von Videos und Audiodateien. Grundsätzlich sollen auch schon bei der Erstellung von KI-Inhalten maschinenlesbare Fingerabdrücke in der Datei hinterlassen werden, damit andere Systeme die KI zuverlässig als solche identifizieren können. Bei den Bayreuther Festspielen hat eine KI das Bühnenbild für die Aufführung der Götterdämmerung gebaut und dabei wild Kohlfotos, die brennenden Twin Towers und DDR-Briefmarken durcheinander gewürfelt. Das Publikum hat mit Buhrufen und Pfiffen reagiert. Musik und Sänger wurden dagegen gefeiert. Ein Baby zu stillen ist laut Experten für die Gesundheit von Kind und Mutter sehr förderlich. Der Anteil der Mütter, die ihr Kind stillen, legt weltweit zu. 47% der Babys werden in den ersten 6 Monaten ausschließlich gestillt. 2012 waren es 10% weniger. Laut der Weltgesundheitsorganisation können durch eine verstärkte Förderung des Stillens jährlich fast 400.000 Todesfälle bei Kindern und rund 140.000 Todesfälle bei Müttern verhindert werden.
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4: Die aktuellen Wetterwerte: Augsburg, Bärenkeller 19 Grad und bedeckt, Friedberg ebenfalls 19 Grad, dazu Bad Wörishofen 19 Grad und stark bewölkt. Heute Vormittag wechseln sich über Augsburg, Nordschwaben und dem Allgäu Wolken und Sonne ab, später setzt sich meist die Sonne durch und bei leichtem Wind ist es heiß. Auch morgen ist es sonnig, am Nachmittag liegen die Höchstwerte zwischen 30 und 35 Grad. Am Dienstag hält die Hitze bei überwiegend freundlich im Himmel an, dann mit 31 bis 36 Grad. Zur Wochenmitte geht sie etwas zurück, ist aber deutlich warm und in den alpennahen Lagen weniger heiß als in den tieferen Regionen.
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4: Die neuesten Blitzer stehen am Oberbürgermeister Müllerring in Stadtbergen, auf der Augsburger Straße in Tannhausen, auf der B12 bei Mauerstetten, auf der OAL 23 bei Wald und an der Achthalstraße in Fronten. Auf der A7 bei Neu-Ulm gibt es eine Abstandsmessung. Kommt gut an, dank KI und unserer Community.
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2: Wie funktioniert denn das eigentlich mit diesem Schluck auf? Dani?
3: Wahrscheinlich irgendwie falsch Luft geschluckt erstmal und dann denkt sich der Magen, hey Alter, da muss wieder was raus.
2: Warst du ziemlich dicht dran, ja. Also Schluckauf entsteht, wenn sich das Zwerchfell, also unser wichtigster Atemmuskel, plötzlich und unkontrolliert zusammenzieht. Gleichzeitig schließen sich die Stimmbänder blitzschnell und das typische Geräusch ist also eigentlich ein kleiner Atemunfall, so wie du es gesagt hast. Warum der Körper das macht, da sind sich die Wissenschaftler immer noch nicht einig. Manche denken, das könnte irgendein uralter Reflex aus der Evolution sein.
3: Es gibt aber einen ganz einfachen Trick, wie du ihn wegbekommst.
2: An der Zunge ziehen?
3: Nee.
2: Auch
3: du musst
2: doch
3: es anderen Leuten beweisen und dann schaffst du es nicht. Beweis der anderen Person, dass du einen Schluck auf hast, das ist so ein Mindset und dann kriegst du ihn weg.
2: Okay, ich kenne das nur an der Zunge ziehen, 10 Sekunden. Kennst du nicht?
3: Nee. Oder an drei Glatzköpfe denken.
2: Und der Zunge rausziehen.
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4: Im Moment in Babenhausen 21 Grad und leicht bewölkt. Augsburg bedeckt bei 20 Grad sowie Königsbrunn 23 Grad. Heute Vormittag wechseln sich in Augsburg, Nordschwaben und dem Allgäu Sonne und Wolken ab. Später wird es sonniger und warm, örtlich frischt der Wind auf. In der kommenden Nacht sinken die Temperaturen auf 15 bis 20 Grad. Morgen ist es zunächst sonnig, zum Abend hin steigt mit auffrischendem Wind die Gewitterneigung. Am Dienstag setzt sich die Hitze mit 33 bis 36 Grad fort, es wird überwiegend sonnig. Zur Wochenmitte bleibt es warm, im Ostallgäu ist die Nacht allerdings frischer als in den tieferen Lagen.
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4: Die neuesten Blitzer am Oberbürgermeister Müllerring in Stadtbergen, an der Achtalstraße in Fronten und auf der B12 bei Mauerstetten. Auf der A7 bei Neu-Ulm gibt es eine Abstandsmessung. Gute Fahrt, dank KI und unserer Community.
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1: Ich behaupte, unsere Augsburger Elefanten können im Zoo rückwärts gehen, aber nur bei Vollmond. Ich habe das gefunden und dachte so, was?
2: Ich glaube, das ist ein Fake.
1: Sicher?
2: Ja.
1: Wirklich?
2: Ganz sicher.
1: Unsere Augsburger Elefanten im Zoo können nur rückwärts laufen bei Vollmond. Ist das Fake?
2: Das ist Fake.
1: Hast du da nicht irgendwie mal was gehört?
2: Tatsächlich habe ich als kleines Kind mal einen Elefanten rückwärts laufen sehen, aber auch nur, weil er sich erschrocken hat. Und das war nicht Vollmond, das war bei Tageslicht. Deswegen, ich sag, das ist ein Fake.
1: Ich dachte, ich krieg dich. Ja, es ist Fake. Verdammt. Habe ich mir ausgedacht, aber die Idee, ich dachte so, ist doch ganz nett.
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2: Ich bin Justin Hamm. Der Ansturm von Zehntausenden Migranten auf die spanische Exklave Ceuta hat eine Diskussion über die Grenzsicherung ausgelöst. So fordert CSU-Europapolitiker Weber mehr Befugnisse für die europäische Grenzschutzagentur Frontex.
3: Wenn eine linke Regierung in Spanien nicht willens ist, die Außengrenze zu sichern, dann muss Frontex auch Kommandogewalt bekommen. Dann muss auch Europa an diese Grenze gehen und für Ordnung sorgen. Und das heißt ehrlich gesagt ja nichts anderes als Recht durchsetzen.
2: Weber bei RTL. Die Lage auf Ceuta hat sich mittlerweile wieder beruhigt. Fast alle Geflüchteten sind zurück in Marokko. Die griechische Feuerwehr kämpft weiter gegen einen großflächigen Waldbrand westlich von Athen. Hunderte Einsatzkräfte waren die ganze Nacht am Kithairon-Gebirge vor Ort, unterstützt von Militärfahrzeugen, Freiwilligen und schwerem Gerät. Die Flammen breiten sich wegen starker Winde zeitweilig mit hoher Geschwindigkeit aus. Die großen Waldbrände in Frankreich und Spanien sind weiter unter Kontrolle. Die CDU in Sachsen-Anhalt hält trotz Kritik an der Wahlkampftour mit Schauspieler Didi Hallervorden fest. Hallervorden hatte bei den Terminen mit CDU-Spitzenkandidat Schulze scharfe Kritik an der Verteidigungspolitik der Bundesregierung geübt und mit Bezug auf Gaza von Völkermord gesprochen. Die CDU-Bundespartei widerspricht dem deutlich, betont aber die Kunstfreiheit. Hallervorden will mit seinem Engagement eine absolute Mehrheit der AfD verhindern. In Ingolstadt fielen Freitagabend auf offener Straße Schüsse. Nun wurden zwei junge Männer festgenommen. Gegen sie wird wegen eines versuchten Tötungsdeliktes ermittelt. Die beiden Deutschen sitzen in U-Haft. Sie sollen an einer Kreuzung in Ingolstadt auf ein an der Ampel stehendes Auto geschossen haben. Zwei Kugeln durchbohrten die hintere linke Scheibe. Der Fahrer wurde nicht verletzt. Das Motiv der Tat ist noch nicht bekannt.
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4: Momentan messen wir in Marktoberdorf 20 Grad bei wolkenlosem Himmel, in Augsburg 23 Grad bei bedecktem Himmel und in Großaitingen ebenfalls 23 Grad. Am Vormittag gibt es einen freundlichen Mix aus Sonne und Wolken bei leichtem Wind. Im weiteren Tagesverlauf wird es sonniger und warm, der Abend bleibt überwiegend freundlich. In der Nacht sinken die Werte auf 16 bis 21 Grad, in alpennahen Lagen etwas stärker. Morgen setzt sich die Sonne fort und die Temperaturen steigen erneut deutlich über 30 Grad. Am Dienstag wird es mit 34 bis 36 Grad nochmals heiß, zur Wochenmitte folgt etwas weniger Hitze. In Augsburg, Nordschwaben und im Allgäu bleibt es insgesamt sonnig und heiß, im Allgäu mit frischeren Nächten.
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4: Bei uns immer die wichtigsten Verkehrsmeldungen zuerst. Vorsicht auf der A96 München Richtung Lindau zwischen Jengen, Kaufbeuren und Buchlohe West. Gegenstände auf der Fahrbahn. Die neuesten Blitzer am Oberbürgermeister Müllerring in Stadtbergen, auf der B12 bei Mauerstetten, auf der OAL 23 bei Wald sowie in der Achtalstraße in Fronten. Auf der A7 bei Neu-Ulm eine Abstandsmessung. Kommt gut an, dank KI und unserer Community.
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0: Freak mal mit einer freundlichen Frage.
1: Worüber?
0: Wie lange dauert es, bis unendlich zu zählen?
1: 5 Tage.
0: 5 Tage, dann ist man aber auch durch, oder?
1: Ja, ein paar Minuten.
0: Ein paar Minuten.
1: Wenn jemand schnell zählen kann.
0: Wie viele Stellen hat denn so eine unendlich große Zahl?
1: Wenn die Millionen 6 hat, hat die unendlich 30.
0: Ganz schön viel, ne?
1: Oder 20.
0: Damit zurück ins Fantasy-Sendestudio.

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2: Derzeit in Augsburg Innenstadt 23 Grad, Kloster Lechfeld 24 Grad und stark bewölkt. Dazu Marktrettenbach 22 Grad und leicht bewölkt. Heute wechseln sich Sonne und Wolken ab. Im weiteren Tagesverlauf setzt sich freundliches, teils sonniges Wetter durch. Bei leichtem Wind wird es warm bis heiß.
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2: Bei uns immer die wichtigsten Verkehrsmeldungen zuerst. A7 Füssen-Reute Richtung Ulm. Zwischen Rastplatz Buxach und Rastplatz Brühl-Ost 9 Kilometer Stau. Zwischen Kreuz Memmingen und Rastplatz Brühl-Ost 6 Kilometer Stau. Und zwischen Kreuz Memmingen und Bergheim 4 Kilometer Stau. Mit bis zu 13, 30 und 26 Minuten Zeitverlust. Vorsicht auf der A96 München Richtung Lindau. Zwischen Jengenkaufbeuren und Buchlohe West. Gegenstände auf der Fahrbahn. Die neuesten Blitzer am Oberbürgermeister Müllerring in Stadtbergen, am Hornachweg in Wiesenhofen und an der Achtalstraße in Fronten. Auf der A7 bei Neu-Ulm gibt es eine Abstandsmessung. Gute Fahrt dank KI und unserer Community.
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2: Ich bin Justin Hamm. Die riesigen Waldbrände in Frankreich und Spanien sind mittlerweile unter Kontrolle. In Griechenland sieht das anders aus. Hunderte Kräfte sind nahe der Hauptstadt Athen im Einsatz. Takis Staffos berichtet.
3: Mehr als 500 Einsatzkräfte kämpfen dort gegen die Flammen, unterstützt von Löschflugzeugen, Hubschraubern sowie Feuerwehrleuten aus Rumänien und Frankreich. Medien berichten von bis zu 200 zerstörten Häusern. Mitglieder von Tierschutzvereinen versuchen, Tiere aus den Brandgebieten zu retten.
2: Die seit Jahren anhaltende Krise in großen Teilen der deutschen Industrie belastet viele Beschäftigte seelisch oder körperlich. In einer YouGov-Umfrage berichten 44% über gestiegene geistige oder körperliche Belastungen in der Arbeit. Und weitere 29% melden zumindest teilweise höheren Stress. Zwei Hauptursachen, jeweils fast die Hälfte nannte Einsparungen und Effizienzprogramme sowie Personalabbau oder die Nichtbesetzung frei gewordener Stellen. Die FDP wird wieder relevanter. Nach dem Absturz bei der letzten Bundestagswahl liegt die Partei in mehreren Umfragen wieder über 5%. Damit würde die Rückkehr in den Bundestag gelingen. Seit Ende Mai wird die FDP von Wolfgang Kubicki angeführt. Er setzt auf einen konservativ-liberalen Kurs und die Kernthemen Wirtschaftsbildung und Migration. Heute heißt es in Hersbruck wieder Bühne frei für die wohl entspanntesten Rennstars Mittelfrankens. Das Hersbrucker Eselrennen geht am Nachmittag in seine 43. Ausgabe. Das Rennen ist längst Kult, gerade weil die Esel oft ihren ganz eigenen Kopf haben. Im vergangenen Jahr gewann Esel Anton. Neben dem Rennen gibt es auch einen Streichelzoo und Programm für die ganze Familie.
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4: Die aktuellen Wetterwerte. Augsburg, Pfersee 24 Grad und bedeckt. Dasing ebenfalls 24 Grad. Dazu Dierlewang 22 Grad und stark bewölkt. Heute Mittag zeigt sich über Augsburg, Nordschwaben und dem Allgäu Sonne zwischen Wolken.
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4: Bei uns immer die wichtigsten Verkehrsmeldungen zuerst. A7 Füssen-Reute Richtung Ulm. Zwischen Rastplatz Buxach und Rastplatz Brühl-Ost 9 Kilometer Stau. Zwischen Kreuz-Memmingen und Rastplatz Brühl-Ost 5 Kilometer. Und zwischen Kreuz-Memmingen und Bergheim 4 Kilometer Stau, bis zu 26 Minuten Zeitverlust. Vorsicht auf der A96 München Richtung Lindau zwischen Bad Wörishofen und Mindelheim. Dort steht ein defektes Fahrzeug. Die neuesten Blitzer auf der B25 bei Reimlingen, am Oberbürgermeister Müllering in Stadtbergen sowie an der Achtalstraße in Fronten. Auf der A7 bei Neu-Ulm eine Abstandsmessung. Gute Fahrt dank KI und unserer Community.
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0: 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Du kriegst den Überblick, ohne dich durch irgendwas durchwühlen zu müssen. Das ist mega.
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1: Wir sind ja alle so Social-Media-Opfer. Das darf nichts mehr lange dauern. Wenn du länger als 10 Sekunden lesen musst, hast du schon keinen Bock mehr. Vor allem nicht, wenn es eine 10-seitige Auflistung ist oder so ein Artikel über mehrere Seiten. Sag einfach der KI, fass mir das in 5 Sätzen zusammen. Ohne Fachbegriff.

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3: Derzeit in Augsburg, Jakobervorstadt, trüb bei 25 Grad. Totenweiß ebenfalls 25 Grad. Memmingen 24 Grad und wolkenlos. Zur Mittagszeit wechseln sich bei uns Sonne und Wolken ab. Dazu weht nur leichter Wind. Und in Augsburg, Nordschwaben und im Allgäu ist es am Nachmittag warm und überwiegend freundlich. In der Nacht zeigt es sich klarer. Die Temperaturen sinken auf 16 bis 20 Grad. Morgen scheint meist die Sonne. Örtlich ziehen Wolken auf. Bei 34 bis 35 Grad ist es heiß. Am Dienstag zeigt sich das Wetter überwiegend sonnig.

0: und heiß. Zur Wochenmitte hält die Wärme an, im Allgäu fällt sie etwas gemäßigter aus. Und die Nächte sind dort frischer als in den tieferen Lagen.
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0: Bei uns immer die wichtigsten Verkehrsmeldungen zuerst. A7 Füssen-Reute Richtung Ulm zwischen Rastplatz Buchsach und Rastplatz Brühl-Ost. 9 Kilometer Stau mit bis zu 13 Minuten Zeitverlust. Zwischen Kreuz Memmingen und Rastplatz Brühl-Ost 5 Kilometer Stau mit bis zu 12 Minuten Zeitverlust. Und zwischen Rastplatz Badhauser Wald und Illertissen 3 Kilometer Stau. Die neuesten Blitzer gibt's auf dem Oberbürgermeister Müllerring in Augsburg und Stadtbergen sowie auf der Achtalstraße in Fronten. Eine Abstandsmessung auf der A7 bei Neu-Ulm. Kommt gut an, dank KI und unserer Community.
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1: Na Tony, an wen geht dein Award dieses Mal?
2: An den neuen Netflix-Film Office Romance.
3: Ach du Scheiße.
4: Es gibt jemanden. Sie ist mein Boss. Sie sprüht vor Energie. Sie ist unglaublich.
5: Das hier ist kein Date. Das ist ein Geschäftsessen.
6: Mein kleiner Bruder ist verknallt.
4: Man scheißt nicht, wo man isst.
6: Ich schon. Ich scheiße, wo ich esse. Wo ich schlafe, wo ich Bücher lese, wo ich wichse.
2: Worum könnte es gehen?
7: Ja, eine Liebesromanze. Ich habe mich in der Arbeit verliebt und mir wurde es schon vorgeschlagen.
8: Und du hast es ja wirklich schon getan.
2: Du hast dich mal in der Arbeit verliebt, Resi.
7: Ja, das war vor deiner Zeit, Toni.
2: Vor meiner Zeit.
7: Auf jeden Fall wurde mir das schon
8: vorgeschlagen. Damals haben wir uns nämlich noch geliebt, ja.
7: Auf jeden Fall wurde mir das schon auf Netflix vorgeschlagen. Jennifer Lopez spielt mit, oder?
2: Genau, die spielt mit. Und zwar spielt sie die Chefin in dem Unternehmen und sie verliebt sich in einen neuen Anwalt und er verliebt sich auch in sie. Die allererste Szene, sie sind in ihrem Büro, sie halten Händchen, also beziehungsweise so Danke für ihre Arbeit.
8: Und dann knistert's.
2: Und er kriegt dann halt einen Ständer, so.
8: Ach, so geht's los.
2: Ja, so geht's los.
8: Also, ah, ja.
2: Es ist ein Comedy-Film, der macht schon sehr viel Spaß.
8: Office Romance. Könnt ihr euch jetzt angucken auf Netflix.
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1: Ich bin Justin Hamm. Wegen der Hitze wird Niedrigwasser in großen Flüssen zum Problem. Die Pegelstände sind historisch niedrig. Auf dem Rhein und der Donau ist die Schifffahrt derzeit nur eingeschränkt möglich. Das hat auch wirtschaftliche Folgen. NRW-Verkehrsminister Kriescher will das nun bundesweit zum Thema machen. Es brauche unter anderem Geld für den Ausbau von Fahrrinnen, sagt er. Ungarn musste wegen des Niedrigwassers in der Donau jetzt sogar ein Atomkraftwerk abschalten. An diesem Wochenende feiern wieder viele friedlich bei Pride-Paraden. Gleichzeitig läuft die Aufarbeitung des Anschlags auf den CSD in Berlin. Unionsfraktionschef Frei hat zügige Gesetzesverschärfungen im Umgang mit Gefährdern angekündigt. David Riemer berichtet.
2: Frei ist sich sicher, die Politik muss jetzt schnell handeln. Die Menschen haben Anspruch darauf, dass angekündigte Maßnahmen auch umgesetzt werden. Innenminister Dobrindt spricht sich unter anderem für mehr elektronische Fußfesseln, eine bundesweit einheitliche Präventivhaft für Gefährder und strengere Regeln beim Jugendstrafrecht für erwachsene Gefährder aus.
1: US-Präsident Trump hat eine neue Angriffswelle gegen den Iran vorerst abgesagt. Grund seien angebliche Fortschritte bei Verhandlungen. Der Iran habe darum gebeten, da es Umrisse einer Einigung gebe, so Trump. Dazu zählt die Öffnung der Straße von Hormuz und ein Ende der iranischen Atombedrohung, heißt es. Die Fußballer des FC Bayern sind mit Jubelempfang in Südkorea gelandet. Asiatische Fans haben Manuel Neuer und Co. schon direkt am Flughafen mit Trikots und Autogrammwünschen gefeiert. Nach 11,5 Stunden Flug ging's fürs Team direkt aufs Trainingsfeld. Vorstandschef Dresen nennt die Asientour mindestens einen Marathon. Weiter geht's am Mittwoch nach Hongkong.
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3: Die aktuellen Wetterwerte. Kaufbeuren 23 Grad und wolkenlos. Augsburg-Inningen bedeckt bei 26 Grad. Dazu Zusmarshausen 27 Grad. Am Sonntag ist es zwischen Donau und den Alpen sonnig und warm. Am Nachmittag freundlich mit lockeren Wolken und leichtem Wind. Gegen Abend klart es vielerorts auf. In der Nacht zeigt es sich klarer. In den kühleren Lagen sinken die Temperaturen auf rund 16 Grad. Örtlich ist Nebel möglich. Morgen scheint meist die Sonne und die Hitze nimmt im Tagesverlauf weiter zu.
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3: Bei uns immer die wichtigsten Verkehrsmeldungen zuerst. A7 Füssen-Reute Richtung Ulm zwischen Rastplatz Buxach und Rastplatz Brühl-Ost. 9 Kilometer Stau mit bis zu 13 Minuten Zeitverlust. Zwischen Kreuz Memmingen und Rastplatz Brühl-Ost 5 Kilometer Stau mit bis zu 12 Minuten Zeitverlust. Und zwischen Rastplatz Badhauser Wald und Illertissen 3 Kilometer Stau. Die neuesten Blitzer am Oberbürgermeister Müllering in Stadtbergen, ein Blitzer, und auf der A7 bei Neu-Ulm eine Abstandsmessung.
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1: Es gibt ja nicht umsonst Lachkurse, ja, denn Lachen, auch wenn uns gar nicht danach ist, verändert was. Ihr schüttet da wirklich Glückshormone aus und ihr senkt damit das Stresslevel. Außerdem kann man sich damit wirklich gut selbst veräppeln, denn wenn man lang genug lächelt, kommt das Gefühl irgendwie auch im Innern an und man fühlt sich dann tatsächlich glücklicher. Also einfach 30 Sekunden lächeln, während du die nächste Mail schreibst oder dir einen Kaffee holst und schon hast du wieder was für dich gemacht.
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2: Im Moment in Langenhoff nach 27 Grad und trüb. Augsburg, Hammerschmiede 26 Grad und stark bewölkt. Kirchheim in Schwaben 27 Grad. Zum frühen Nachmittag dieses Sonntags, am 2. August, zeigt sich bei uns die Sonne bei wenigen Wolken. Im weiteren Verlauf ist es freundlich und warm, bei meist leichtem Wind. In der Nacht ist es klarer und frischer, mit Werten zwischen 15 und 20 Grad. Im Ostallgäu kühlt es stärker ab, im Stadtgebiet ist es milder. Morgen scheint wieder häufig die Sonne, die Temperaturen steigen auf 30 bis 35 Grad. Am Dienstag setzt sich die Hitze bei viel Sonne fort, bevor sie zur Wochenmitte etwas nachlässt. Über Augsburg, Nordschwaben und dem Allgäu bleibt es überwiegend sonnig und heiß.
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2: Bei uns immer die wichtigsten Verkehrsmeldungen. Zuerst auf der A7 Füssen-Reute Richtung Ulm staut es sich zwischen Rastplatz Tannengarten und Rastplatz Illerberg auf 5 Kilometer mit bis zu 9 Minuten Zeitverlust. Zwischen Rastplatz Buxach und Rastplatz Brühl-Ost auf 9 Kilometer mit bis zu 13 Minuten Zeitverlust. Sowie zwischen Rastplatz Bad Hauserwald und Illertissen auf 3 Kilometer. Auf der A96 München Richtung Lindau staut es sich zwischen Memmingen-Ost und Kreuz-Memmingen auf 3 Kilometer mit bis zu 10 Minuten Zeitverlust. Die neuesten Blitzer auf der Lauinger Straße in Dillingen und auf der B25 bei Reimlingen, auf dem Oberbürgermeister Müllerring in Stadtbergen sowie am Hornachweg in Mauerstetten. Kommt's gut an, dank KI und unserer Community.
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2: Ich bin Helen Martin. Die anhaltende Trockenheit sorgt in Deutschland für historisch niedrige Wasserstände auf Rhein und Donau. Für die Binnenschifffahrt wird das zunehmend zum Problem. Viele Frachtschiffe können nur noch mit deutlich weniger Ladung fahren oder müssen einzelne Strecken ganz meiden. NRW-Verkehrsminister Krischer fordert eine nationale Strategie. Wegen des niedrigen Pegels in der Donau musste Ungarn nun sogar ein Atomkraftwerk abschalten. In der EU sind heute strengere Regeln für bestimmte KI-Systeme in Kraft getreten. Wie ChatGPT

0: und Co. ihre Inhalte jetzt kennzeichnen müssen, berichtet Dieter Ebeling.
1: Eine Art Wasserzeichen schlägt ein Praxisleitfaden der EU-Kommission vor. Oder auch eine Einblendung, wenn man mit dem Mauszeiger über ein von KI verfälschtes Gesicht fährt. Aber man wolle beispielsweise bei Satire oder anderer Kunst den Genuss des Kunstwerkes auch nicht zu sehr stören, heißt es. Wie das dann genau aussieht, werden wir ja noch sehen.
0: Die seit Jahren anhaltende Krise in großen Teilen der deutschen Industrie belastet viele Beschäftigte seelisch oder körperlich. In einer YouGov-Umfrage berichteten 44% über gestiegene geistige oder körperliche Belastung in der Arbeit. Und weitere 29% meldeten zumindest teilweise höheren Stress. Zwei Hauptursachen, jeweils fast die Hälfte nannte Einsparungen und Effizienzprogramme sowie Personalabbau oder die Nichtbesetzung freigewordener Stellen. Es gibt immer wieder Dinge, die man zum ersten Mal hört. So wird es vielen bei dieser Meldung gehen. Die Polizei hat bei Memmingen einen Mann von der Autobahn 96 geholt. Er hatte schlafend unter der Schutzleitplanke gelegen, direkt im Fahrbahnbereich. Die Beamten brachten den volltrunkenen 41-Jährigen in eine Ausnüchterungszelle. Autofahrer hatten vorher einen torkelnden Mann auf der Autobahn gemeldet.
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3: Die aktuellen Wetterwerte: Augsburg, Oberhausen 27 Grad und leicht bewölkt, Kübach ebenfalls 27 Grad, dazu Kempten am Rathaus 27 Grad und wolkenlos. Am frühen Nachmittag ist es über Augsburg, Nordschwaben und dem Allgäu heiter bis sonnig, der Nachmittag bleibt warm, in der Nacht ist es deutlich frischer mit 15 bis 20 Grad. Morgen scheint meist die Sonne und es ist heiß mit 33 bis 35 Grad. Am Dienstag bleibt es freundlich und heiß, zur Wochenmitte sonnig, im Allgäu etwas weniger heiß, in alpennahen Regionen kühlen die Nächte stärker ab, in der Stadt bleibt es milder.
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3: Bei uns immer die wichtigsten Verkehrsmeldungen. Zuerst auf der A7 Füssen-Reute Richtung Ulm staut es sich zwischen Rastplatz Tannengarten und Rastplatz Illerberg auf 5 Kilometer, zwischen Rastplatz Buchsach und Rastplatz Brühl-Ost auf 9 Kilometer mit bis zu 13 Minuten Zeitverlust und zwischen Kreuz Memmingen und Rastplatz Brühl-Ost auf 5 Kilometer mit bis zu 12 Minuten Zeitverlust. Die neuesten Blitzer auf der Lauinger Straße in Dillingen, auf der B25 bei Reimlingen, in der Panzerstraße in Stadtbergen sowie am Hornachweg in Mauerstetten. Besser unterwegs mit KI und unserer Community.
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1: Warum müssen Kamele eigentlich so selten trinken?
2: Weil die in ihren Höckern extrem viel Wasser speichern können.
1: Und das ist ein Irrglaube.
2: Was?
1: Also viele glauben ja, Kamele speichern Wasser in den Höckern. Das stimmt aber nicht. In den Höckern lagert Fett kein Wasser. Weil das Fett an einer Stelle konzentriert ist und nicht über den ganzen Körper verteilt wird, können Kamele Wärme besser abgeben und müssen weniger schwitzen.
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1: Im Moment in Augsburg, Jakober Vorstadt 27 Grad, Großaitingen 28 Grad und trüb, dazu Westerheim 27 Grad und leicht bewölkt. Ein freundlicher Sonntagnachmittag liegt vor uns mit Sonne und leichtem Wind. In Augsburg, Nordschwaben und dem Allgäu ist es bis zum Abend warm und freundlich. In der Nacht kühlt die Luft auf 15 bis 21 Grad ab, im Ostallgäu kann sich stellenweise Nebel bilden. Morgen scheint oft die Sonne, am Nachmittag werden heiße 33 bis 35 Grad erreicht, zum Abend ziehen mehr Wolken auf. Am Dienstag wird es zunächst sonnig und heiß, später sind örtliche Schauer möglich. Zur Wochenmitte geht die Hitze etwas zurück, das Wetter bleibt aber freundlich.
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1: Bei uns immer die wichtigsten Verkehrsmeldungen. Zuerst A7 Füssenreute Richtung Ulm. Zwischen Rastplatz Tannengarten und Rastplatz Illerberg 5 Kilometer Stau. Zwischen Rastplatz Tannengarten und Dreieck Hittestetten 7 Kilometer Stau mit bis zu 10 Minuten Zeitverlust. Und zwischen Rastplatz Buchsach und Rastplatz Brühl Ost 9 Kilometer Stau mit bis zu 13 Minuten Zeitverlust. Auf der A96 zwischen Lindau und München ist auf Höhe Bad Wörishofen in beiden Richtungen die Sicht durch Rauch behindert. Richtung Lindau ist die Ausfahrt Bad Wörishofen wegen eines Polizeieinsatzes gesperrt.

0: Besten Blitzer in Dillingen auf der Lauinger Straße, in Stadtbergen auf der Panzerstraße und am Hornachweg in Mauerstetten.
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2: Ich bin Helen Martin. Welche Folgen wird der Ansturm zehntausender Migranten auf die spanische Exklave Ceuta haben? Eins ist klar, die Debatte um den Schutz der EU-Außengrenzen hat sich verschärft. Bundesaußenminister Wadephul will, dass die EU-Kommission dem Schutz der Außengrenzen absolute Priorität einräumt. David Riemer.
3: Die Lage in Ceuta habe die Anfälligkeit Europas gezeigt. Gleichzeitig sei die Krise dank der Zusammenarbeit mit Marokko schnell gelöst worden. Am Dienstag wollen die EU-Innenminister per Videokonferenz über die aktuelle Lage beraten. Nach Angaben der spanischen Regierung sind fast alle der 50.000 bis 60.000 Migranten nach Marokko zurückgekehrt.
2: Spanien wird, wie auch andere Länder in Europa, von schweren Waldbränden geplagt. Jetzt sind zwei neue Feuer ausgebrochen. In der Provinz Cáceres im Westen des Landes hat ein LKW gebrannt. Die Flammen haben sich schnell auf die Umgebung ausgebreitet. In der autonomen Region Katalonien im Nordosten Spaniens haben starke Winde einen Waldbrand wieder angefacht. Heute ist der Europäische Holocaust-Gedenktag für Sinti und Roma. Zu diesem Anlass hat der Antiziganismus-Beauftragte der Bundesregierung, Brandt,

0: dazu aufgerufen, die Erinnerung an die NS-Verbrechen wachzuhalten. Bei einer Gedenkveranstaltung im früheren Vernichtungslager Auschwitz-Birkenau hat er gefordert, Antiziganismus, Rassismus und Menschenverachtung entschieden entgegenzutreten. Schätzungsweise bis zu 500.000 Sinti und Roma wurden von den Nationalsozialisten ermordet. Wenn man sich in eine Schlange mit vielen Menschen anstellt, kann schon mal unklar sein, wer steht wo, wer war zuerst da. Am Nürnberger Flughafen hat genau so eine Situation für eine Schlägerei gesorgt, da sind zwei Gruppen aneinander geraten. Laut Polizei hat erst ein 29-Jähriger einem 43-Jährigen ins Gesicht geschlagen, dann gab es die Prügelei. 11 Beteiligte durften dann nicht mehr in den Flieger steigen.
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2: Momentan meldet Augsburg Viernhaberau leicht bewölkt bei 28 Grad, Langneuf nach 29 Grad und Sonthofen wolkenlos bei 27 Grad. Bei uns zeigt sich am frühen Sonntagnachmittag heiterer Himmel bei hochsommerlicher Wärme. In Augsburg, Nordschwaben und im Allgäu ist es bis zum Abend sonnig und trocken bei nur leichtem Wind. In der Nacht ist es klar und deutlich frischer mit Tiefstwerten zwischen 15 und 20 Grad. Morgen scheint meist die Sonne, am Nachmittag liegen die Werte bei 34 bis 35 Grad. Am Dienstag hält das sonnige, heiße Wetter an. Zur Wochenmitte geht die Hitze etwas zurück, bleibt aber spürbar. In alpennahen Lagen kühlt es nachts stärker ab als in milderen Stadtbereichen.
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2: Bei uns immer die wichtigsten Verkehrsmeldungen zuerst. Auf der A7 Fürstenreute Richtung Ulm staut es sich zwischen Rastplatz Tannengarten und Rastplatz Illerberg auf 5 Kilometer, zwischen Rastplatz Tannengarten und Dreieck Hettestetten auf 7 Kilometer und zwischen Rastplatz Buxach und Rastplatz Brühl-Ost auf 9 Kilometer mit bis zu 13 Minuten Zeitverlust. Vorsicht auf der A8 München Richtung Stuttgart, zwischen Kreuz Ulm-Elchingen und Oberelchingen liegt ein Plastikteil auf der Fahrbahn. Auf der A96 ist auf Höhe Bad Wörishofen in beiden Richtungen die Sicht durch Rauch behindert. Die neuesten Blitzer auf der Lauinger Straße in Dillingen, der Panzerstraße in Stadtbergen und der Bodenseestraße in Memmingen. Gute Fahrt dank KI und unserer Community.
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0: Beginnen wir mit einer freundlichen Frage. Ja. In Deutschland ist es ja immer noch erlaubt, auf Tontauben zu schießen.
1: Was auf jeden Fall Tierquälerei ist. Ich meine, die haben ein Recht zu leben. Warum tötet man sie?
0: Ich weiß nicht, ob die nach tot sind oder nicht.
1: Und die Polizei sagt gar nichts dazu.
0: Die applaudiert, wenn man trifft, wahrscheinlich auch noch, wenn die im Publikum steht.
1: Oha, das ist ja sehr schlimm.
0: Also du bist dafür, dass man das verbietet, dass man auf Tontauben schießen darf?
1: Auf jeden Fall.
0: Damit zurück ins Fantasy-Sendestudio.
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0: bin leer, denn sie ist nicht da. Klar.
1: Ja, ja, wunderbar. Tolle Rede, Mann. 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
0: Ich sag's dir, sie ist weg und hat mich mitgenommen.

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2: An den neuen Netflix-Film Office Romance.
3: Ach du Scheiße.
4: Es gibt jemanden. Sie ist mein Boss. Sie sprüht vor Energie. Sie ist unglaublich.
5: Das hier ist kein Date. Das ist ein Geschäftsessen.
6: Mein kleiner Bruder ist verknallt.
4: Man scheißt nicht, wo man isst.
6: Ich schon. Ich scheiße, wo ich esse. Wo ich schlafe, wo ich Bücher lese, wo ich wichse.
2: Worum könnte es gehen?
7: Ja, eine Liebesromanze. Ich habe mich in der Arbeit verliebt und mir wurde es schon vorgeschlagen.
8: Und du hast es ja wirklich schon getan.
2: Du hast dich mal in der Arbeit verliebt, Resi.
7: Ja, das war vor deiner Zeit, Toni.
2: Vor meiner Zeit.
7: Auf jeden Fall wurde mir das schon vorgeschlagen.
8: Damals haben wir uns nämlich noch geliebt, ja.
7: Auf jeden Fall wurde mir das schon auf Netflix vorgeschlagen. Jennifer Lopez spielt mit, oder?
2: Genau, die spielt mit. Und zwar spielt sie die Chefin in dem Unternehmen und sie verliebt sich in einen neuen Anwalt und er verliebt sich auch in sie. Die allererste Szene, sie sind in ihrem Büro, sie halten Händchen, also beziehungsweise so danke für ihre Arbeit.
8: Und dann knistert's.
2: Und er kriegt dann halt einen Ständer, so.
8: Ach, so geht's los.
2: Ja, so geht's los.
8: Also,
2: es ist ein Comedy-Film, der macht schon sehr viel Spaß.
8: Office Romance. Könnt ihr euch jetzt angucken auf Netflix.
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4: Momentan in Augsburg 28 Grad bei leichter Bewölkung, in Bonnstetten trocken bei 29 Grad und in Benningen 27 Grad. Über Augsburg, Nordschwaben und im Allgäu gibt es strahlenden Sonnenschein. Am Nachmittag weht leichter Wind, bis zum Abend bleibt es weitgehend unverändert. In der Nacht wird der Himmel klar, die Temperaturen sinken auf 15 bis 21 Grad. Morgen wird es erneut sonnig und mit 33 bis 35 Grad sehr heiß, dann ziehen zeitweise dichtere Wolken auf. Am Dienstag ist es zunächst sonnig, örtlich sind später Schauer möglich. Zur Wochenmitte gibt es häufiger Sonne, die Hitze lässt etwas nach. In höheren Lagen werden die Nächte frischer als in dicht bebauten Bereichen.
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4: Bei uns immer die wichtigsten Verkehrsmeldungen zuerst. A7 Füssen-Reute Richtung Ulm zwischen Rastplatz Tannengarten und Rastplatz Illerberg 5 Kilometer Stau bis zu 9 Minuten Zeitverlust. Zwischen Rastplatz Tannengarten und Dreieck Hittestetten 7 Kilometer Stau bis zu 10 Minuten Zeitverlust und zwischen Rastplatz Bad Hauser Wald und Illertissen 3 Kilometer Stau. Auf der A96 München Richtung Lindau ist die Ausfahrt Bad Wörishofen wegen eines Polizeieinsatzes gesperrt. Auf der A96 bei Bad Wörishofen in beiden Richtungen Sichtbehinderung durch Rauch. Die neuesten Blitzer. In Dillingen

0: auf der Lauinger Straße, in Stadtbergen auf dem Oberbürgermeister Müller Ring und auf der Panzerstraße sowie auf der Bodenseestraße in Memmingen.
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2: Ich bin Helen Martin. Gute Nachricht aus Freudenberg im Landkreis Amberg-Sulzbach. Der Waldbrand auf dem Johannesberg ist mittlerweile unter Kontrolle, auch wenn er noch nicht ganz gelöscht ist. Laut dem Landratsamt sind auch heute wieder rund 200 Helfer im Einsatz, um die Flammen zu bekämpfen. Auch in den Chiemgauer Alpen ist der Einsatz nach dem Waldbrand dort nicht beendet. Zwar ist auch hier die Lage unter Kontrolle, aber Glutenester müssen mühsam per Hand gelöscht werden. Die Deutsche Umwelthilfe will das neue Heizungsgesetz vor dem Bundesverfassungsgericht kippen. Die Verfassungsbeschwerde soll im September eingereicht werden. David Riemer hat die Einzelheiten.
3: Die Umwelthilfe kritisiert, dass mit dem Gesetz das Ziel der Klimaneutralität bis 2045 nicht erreicht werden könne. Außerdem seien nach 2044 weiter neue Öl- und Gasheizungen möglich. Die Beschwerde stützt sich unter anderem auf Artikel 20a des Grundgesetzes zum Schutz der natürlichen Lebensgrundlagen und künftiger Generationen.
2: Nach dem Anschlag beim Berliner CSD rechnet Unionsfraktionschef Frei damit, dass es schnell schärfere Gesetze geben wird. Der Bild am Sonntag hat er gesagt, er sei davon überzeugt, dass Innenminister Dobrindt und Justizministerin Hubig vermutlich noch im August Vorschläge vorlegen. Dobrindt ist dafür, dass verstärkt elektronische Fußfesseln bei Gefährdern eingesetzt werden und dass es eine einheitliche Regelung zur Präventivhaft für Gefährder gibt. In der EU gelten seit heute neue Regeln zur Kennzeichnung von Inhalten, die mit KI erstellt wurden. Zum Beispiel müssen Bilder, Videos und Texte, die kommerziell oder professionell eingesetzt werden, entsprechend gekennzeichnet werden. Außerdem müssen Nutzerinnen und Nutzer darüber informiert werden, wenn sie mit einer KI interagieren.
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1: Augsburg, Spickel-Hernbach 29 Grad bei wolkenlosem Himmel, Eurasburg 27 Grad, Mindelheim 26 Grad und trüb. Am Sonntagnachmittag ist der Himmel meist klar, der Wind weht leicht, bis zum Abend bleibt es freundlich und trocken, in der Nacht klart es weiter auf. Morgen wird es sonnig, am Nachmittag ist es heiß mit 33 bis 35 Grad. Am Dienstag hält die Hitze bei viel Sonne an, örtlich mit 34 bis 36 Grad. Zur Wochenmitte geht die Temperatur etwas zurück, das Wetter bleibt überwiegend sonnig. In Augsburg, Nordschwaben und dem Allgäu weht meist leichter Wind, im alpennahen Allgäu zeitweise auffrischend.
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1: Bei uns immer die wichtigsten Verkehrsmeldungen. Zuerst A7 Füssen-Reute Richtung Ulm. Zwischen Rastplatz Tannengarten und Rastplatz Illerberg 5 Kilometer Stau mit bis zu 9 Minuten Zeitverlust. Zwischen Rastplatz Tannengarten und Dreieck Hettestetten 7 Kilometer Stau mit bis zu 10 Minuten Zeitverlust. Und zwischen Rastplatz Bad Hauserwald und Illertissen 3 Kilometer Stau. A96 München Richtung Lindau. Die Ausfahrt Bad Wörishofen ist gesperrt. Auf Höhe Bad Wörishofen Sichtbehinderung durch Rauch in beiden Richtungen. Die neuesten Blitzer stehen am Oberbürgermeister Müllering in Stadtbergen, auf der Bodenseestraße in Memmingen sowie der Lauinger Straße in Dillingen.
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1: Warum klappt es oft nicht mit einem Jobwechsel? Weil man zu dumm ist, eine geile Bewerbung zu schreiben. So, jetzt kommt die Bewerbung mit Boost. Sag der KI, mach aus diesem Lebenslauf ein starkes Einschreiben. Und sie liefert dir sofort was Brauchbares. Jetzt nicht perfekt, aber als Startpunkt ideal. Du musst natürlich noch deine Eigenschaften selber ein bisschen ausfeilen. Du kannst dir auch eine Charakterbeschreibung von dir geben und sie bastelt dann was richtig Schönes draus. Du musst nur sagen, Ton selbstbewusst, nicht übertrieben, gern mit aktivem Einstieg. Und damit bist du schneller als mit jeder Bewerbungsvorlage, die du irgendwie noch aus der Schulzeit rumliegen hattest.
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1: Die aktuellen Wetterwerte. Augsburg-Inningen 29 Grad und trüb, Affing 29 Grad und wolkenlos, dazu Immenstadt 27 Grad. Zwischen Donau und den Alpen ist es am Nachmittag heiter, bis zum Abend freundlich und nur leicht windig. In der Nacht ist der Himmel meist klar, dabei kühlt es auf 16 bis 22 Grad ab. Morgen setzt sich die Sonne erneut durch, am Nachmittag ist es mit 33 bis 35 Grad heiß und gegen Abend können sich Wolken verdichten. Am Dienstag ist es überwiegend sonnig, einzelne Schauer sind zum Abend hin möglich. Zur Wochenmitte zeigt sich das Wetter ähnlich, die Hitze lässt aber etwas nach.
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1: Bei uns immer die wichtigsten Verkehrsmeldungen zuerst. A7 Füssenreute Richtung Ulm zwischen Rastplatz Tannengarten und Dreieck Hittestetten 7 Kilometer Stau und zwischen Kreuz Memmingen und Bergheim 3 Kilometer Stau, Zeitverlust bis zu 10 Minuten. A7 Ulm Richtung Füssenreute zwischen Langenau und Kreuz Ulm-Elchingen 5 Kilometer Stau. A8 München Richtung Stuttgart zwischen Zusmarshausen und Burgau, Unfall mit mehreren Fahrzeugen, die Richtungsfahrbahn ist blockiert. A96 München Richtung Lindau, Ausfahrt Bad Wörishofen wegen Polizeieinsatz gesperrt. Auf Höhe Bad Wörishofen in beiden Richtungen Sichtbehinderung durch Rauch. Die neuesten Blitzer an der Friedberger Straße in Augsburg, am Oberbürgermeister Müllerring in Stadtbergen und an der Bodenseestraße in Memmingen.
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2: Ich bin Helen Martin. Soll die Rente mit 63 abgeschafft werden? Darüber gibt es Streit innerhalb der Union. Bundesarbeitsministerin Baas von der SPD hat im ZDF-Sommerinterview gefordert, dass die Union ihre Position zu dem Thema klärt. Drei CDU-Ministerpräsidenten aus Ostdeutschland wollen die abschlagsfreie Frührente beibehalten. Fraktionschef Frei will sie abschaffen. Baas selbst sagt, sie sei bereit, über alles zu reden. Zwar kehrt nach dem Ansturm von Migranten wieder Normalität in der spanischen Exklave Ceuta ein, doch im Meer werden weitere Tote gesucht. Bestätigt sind bislang mindestens 72 Todesopfer. Die meisten von ihnen sind beim Versuch, Ceuta von Marokko aus zu erreichen, ertrunken. Derweil hat sich die Debatte um den Schutz der EU-Außengrenzen verschärft. Am Dienstag beraten die EU-Innenminister über das Thema. Nach der tödlichen Explosion eines Sprengsatzes mitten in Moskau sind die Hintergründe weiter unklar. Laut Medienberichten ist die Zahl der Todesopfer auf 5 gestiegen. Eine offizielle Bestätigung dafür gibt es bisher nicht. Ulf Mauder berichtet aus Moskau.
3: Die Behörden sprechen offiziell von einem Terroranschlag. Sie halten sich aber ansonsten weitgehend bedeckt. Klar ist, dass sich die Sprengstoffexplosion in einem Gourmet-Restaurant hier in Moskau ereignete. Dort wollte eine Frau laut Ermittlern gerade ein Paket zustellen, als die Bombe explodierte. Medien berichteten, dass der Anschlag womöglich dem neuen Chef der russischen Luft- und Raumfahrtstreitkräfte galt.
2: Vorsicht, Schildkröte auf der Straße. In Lammerdingen im Landkreis Ostallgäu ist eine Schildkröte über eine Staatsstraße ausgebüxt. Ein Junge hat sie gesehen, seine Mutter hat dann die Polizei gerufen und die berichtet, dass die Schildkröte schnell ihrem Besitzer zurückgebracht werden konnte. Der wohnt auf einem Hof wenige 100 Meter von der Straße entfernt.
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4: Die aktuellen Wetterwerte. Augsburg, Lechhausen 29 Grad und gering bewölkt, Aichach ebenfalls 29 Grad und Oberstdorf 25 Grad bei Regen. Am Sonntagnachmittag ist es bei uns zwischen Donau und den Alpen bei leichtem Wind warm und bis Mitternacht klar. In der Nacht kühlt die Luft auf 15 bis 19 Grad ab, in der Stadt ist sie milder, im Ostallgäu kühlt es stärker ab. Morgen scheint häufig die Sonne bei 34 bis

0: 35 Grad. Am Dienstag setzt sich das heiße, freundliche Wetter fort. Zur Wochenmitte ist es etwas weniger warm.
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0: Bei uns immer die wichtigsten Verkehrsmeldungen zuerst. A8 München Richtung Stuttgart. Zwischen Zusmarshausen und Burgau 2 Kilometer Stau. Zwischen Rastplatz Streitheimer Forst Nord und Burgau 5 Kilometer Stau mit bis zu 23 Minuten Zeitverlust. A96 München Richtung Lindau. Ausfahrt Bad Wörishofen gesperrt wegen Polizeieinsatz. Vorsicht an der Ausfahrt Weißensberg wegen eines defekten Fahrzeugs. Auf Höhe Bad Wörishofen hat sich die Sicht in beiden Richtungen verbessert. Und uns liegt nur ein Blitzer vor, auf der Friedberger Straße in Augsburg.
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1: In Sekunden schnelle Augen und Kopf entspannen? Das geht vor allem, wenn du gerade am Handy oder PC sitzt. Dann schau einfach kurz aus dem Fenster oder auf einen Punkt weiter weg und konzentriere dich nur darauf, was du da alles siehst. Und schon nach ein paar Sekunden kann diese Übung tatsächlich deine Augen entspannen und dein Kopf kann dann damit auch kurz runterkommen. Ganz einfach. Und noch effektiver ist es übrigens, wenn du kurz aufstehst und zum Beispiel zum Fenster hingehst, dann hast du auch noch ein bisschen Bewegung integriert.
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3: Momentan in Augsburg Hochzoll 30 Grad bei wolkenlosem Himmel. In Schildberg 29 Grad sowie in Nesselwang 26 Grad und trüb. Zum frühen Abend meist heiterer Himmel, teils mit Wolken und leichtem Wind. In Augsburg, Nordschwaben und dem Allgäu bleibt es bis Mitternacht freundlich und warm. Nachts klart es weiter auf, im Ostallgäu wird es frischer, in den Stadtbereichen milder, bei Temperaturen zwischen 15 und 19 Grad. Morgen wird es erneut sonnig und heiß, am Nachmittag mit 33 bis 35 Grad. Am Dienstag setzt sich das sonnige, sehr warme Wetter fort, zur Wochenmitte bleibt es ähnlich.
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3: Bei uns immer die wichtigsten Verkehrsmeldungen. Zuerst A7 Füssenreute Richtung Ulm. Zwischen Rastplatz Tannengarten und Dreieck Hittestetten 7 Kilometer Stau mit bis zu 10 Minuten Zeitverlust. In Gegenrichtung zwischen Langenau und Kreuz Ulm-Elchingen 5 Kilometer Stau mit bis zu 9 Minuten Zeitverlust. A8 München Richtung Stuttgart. Zwischen Zusmarshausen und Burgau Unfall mit mehreren Fahrzeugen. Der Standstreifen ist blockiert. A96 München Richtung Lindau. Die Ausfahrt Bad Wörishofen ist wegen eines Polizeieinsatzes gesperrt. B310 Hindelang-Oberjoch Richtung Nesselwang. Zwischen Abzweig nach Nesselwang und A7 Eu-Mittelberg 2 Kilometer Stau mit bis zu 15 Minuten Zeitverlust. Blitzer sind uns keine gemeldet.
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1: Ich behaupte, es gibt einen Rokoko-Palast in Augsburg, wo einst Marie Antoinette geschlafen hat. Und in diesem Gebäude tanzte sie sich sogar ein paar Schuhe durch. Fakt oder Fake?
2: Du hast ja auch für alle, die, also ihr könnt es ja nicht sehen, aber Sandra hat den Finger gehoben, als sie die Behauptung aufgestellt hat. Also würde ich mal sagen, das ist Fakt.
1: Korrekt. Und zwar ist es das Schätzler-Palais. Das ist genau gegenüber vom Merkur-Brunnen.
2: Mhm.
1: Sie war der Stargast, als dieser ganze Palast prunkvoll eröffnet wurde, 1770. War ja erst gestern, gell?
2: Ja, das
1: sie war 14, war auf Brautfahrt nach Versailles, wo sie ja dann quasi geheiratet hat, hat einen Zwischenstopp in Augsburg gemacht und hat sich ein paar rote Schuhe durchgetanzt. Der Tanzsaal ist übrigens frisch renoviert, also das heißt frisch, schon wieder 10 Jahre her, aber wunderschön anzuschauen, nennt sich auch der kleine goldene Saal.
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3: Ich bin Helen Martin. In Griechenland kämpfen die Einsatzkräfte weiter unermüdlich gegen die Waldbrände an. Bei den Löscharbeiten westlich von Athen sind dabei zwei Hubschrauber zusammengestoßen und abgestürzt. Die Piloten des einen Hubschraubers haben sich per Funk gemeldet, die anderen Piloten werden noch gesucht. Laut ersten Schätzungen ist in der Region westlich von Athen seit Freitag eine Fläche von 10.000 Hektar abgebrannt. Bundesarbeitsministerin Baas von der SPD hat die Union aufgefordert, ihre Position zur Abschaffung der abschlagsfreien Frührente zu klären. Mehrere Ostministerpräsidenten der CDU wollen ja an der Rente mit 63 festhalten, anders als die Unionsspitze. Im ZDF-Sommerinterview hat Baas gesagt:
4: Ich sag mal, ich sträume mich als SPD nicht dagegen, wenn das Unionsmeinung wäre. Das sehe ich aber noch nicht. Also ich glaube, die Ostministerpräsidenten der CDU müssen das jetzt mal mit der Fraktion der CDU-CSU klären.
3: Die SPD habe immer vertreten, dass Menschen, die früh angefangen haben zu arbeiten, auch die Möglichkeit haben müssten, früher auszusteigen, so Baas. Im ehemaligen KZ Auschwitz-Birkenau ist heute an die von den Nationalsozialisten ermordeten Sinti und Roma erinnert worden. Der Vorsitzende des Zentralrats der deutschen Sinti und Roma, Rose, hat dabei vor wachsendem Antiziganismus in Deutschland gewarnt, befeuert durch Wahlerfolge rechtsextremer Parteien. Die Nazis haben schätzungsweise bis zu 500.000 Sinti und Roma ermordet. 72 Stunden lang Posaunenmusik ohne Unterbrechung. Das gab's in Nürnberg zu hören. Da haben 1.800 Musikerinnen und Musiker versucht, einen Weltrekord aufzustellen. Heute Morgen ist das Konzert zu Ende gegangen. Allerdings ist noch nicht ganz klar, ob es auch wirklich ein Weltrekord geworden ist. Das muss das Rekordinstitut Deutschland erst offiziell bestätigen.
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5: Die aktuellen Wetterwerte. Augsburg Innenstadt 28 Grad und trocken, Kübach 30 Grad, dazu Trunkelsberg 29 Grad und wolkenlos. Der Sonntagabend zeigt sich freundlich und mit schwachem Wind. Über Augsburg, Nordschwaben und dem Allgäu ist es bis Mitternacht überwiegend klar. In der Nacht liegen die Temperaturen zwischen 15 und 21 Grad. Morgen geht es sonnig und heiß weiter. Am Dienstag hält die Hitze mit Höchstwerten zwischen 33 und 36 Grad an. Zur Wochenmitte wird es etwas weniger heiß, in alpennahen Lagen dabei frischer.
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5: Bei uns immer die wichtigsten Verkehrsmeldungen. Zuerst A7 Füssenreute Richtung Ulm. Zwischen Rastplatz Tannengarten und Dreieck Hittestetten 7 Kilometer Stau. Und zwischen Kreuz Memmingen und Rastplatz Brühl Ost 5 Kilometer Stau. In Gegenrichtung zwischen Langenau und Kreuz Ulm-Elchingen 5 Kilometer Stau. A8 München Richtung Stuttgart zwischen Zusmarshausen und Burgau ist der Standstreifen nach einem Unfall mit mehreren Fahrzeugen blockiert. A96 München Richtung Lindau, Ausfahrt Bad Wörishofen gesperrt, Polizeieinsatz. B17 Landsberg

0: Berg Richtung Reute zwischen Horn und Füssen sowie zwischen Schwangau und Füssen jeweils 1 Kilometer Stau bis zu 13 bzw. 15 Minuten Zeitverlust. Derzeit liegen uns keine Blitzer oder Abstandsmeldungen vor.
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1: Welches Tier pinkelt im Handstand? Dani.
2: Ich nicht. Keine Ahnung. Was?
1: Männliche Pandas machen beim Pinkeln manchmal tatsächlich einen Handstand. Warum machen sie das?
2: Weil sie es können auch.
1: Weil sie wie Hunde markieren und wenn sie im Handstand sind, können sie an der höchsten Stelle markieren. Ach. Also an Bäumen etc. Ja, je höher die Markierung, desto beeindruckender wirkt sie auf andere Pandas. Und damit zeigen die sie anderen Tieren, da bin ich's, mein Revier.
2: Ich bin höher.
1: Ja.
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3: Im Moment in Augsburg-Bergheim 29 Grad und leicht bewölkt. Neusäß ebenfalls 29 Grad. Ettringen 30 Grad und wolkenlos. Zum frühen Abend ist es heiter und warm. Stellenweise ist es bedeckt.
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3: Bei uns immer die wichtigsten Verkehrsmeldungen. Zuerst A7 Füssenreute Richtung Ulm. Zwischen Kreuz Memmingen und Rastplatz Brühl Ost 5 Kilometer Stau. In der Gegenrichtung nach Füssenreute zwischen Langenau und Kreuz Ulm-Elchingen ebenfalls 5 Kilometer Stau. A96 München Richtung Lindau. Die Ausfahrt Bad Wörishofen ist wegen eines Polizeieinsatzes gesperrt. B17 Füssener Straße Landsberg Richtung Reute zwischen Horn und Füssen sowie zwischen Schwangau und Füssen jeweils 1 Kilometer Stau bis zu 13 bzw. 15 Minuten Zeitverlust. Besser unterwegs mit KI und unserer Community.
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3: Ich bin Helen Martin. Woher kommen die hohen Zustimmungswerte der AfD? Laut CSU-Chef Söder liegt die Ursache darin, dass nicht konsequent genug abgeschoben wird. Im ARD-Sommerinterview hat der bayerische Ministerpräsident gesagt, es seien immer noch viele Menschen in Deutschland, obwohl sie kein Aufenthaltsrecht haben. Das Stadtbild, von dem viele reden, habe sich daher noch nicht verändert. Um die AfD zu bekämpfen, braucht man laut Söder außerdem eine erfolgreiche Wirtschaftspolitik. Während sich die Lage bei den Waldbränden in Spanien und in der Türkei etwas entspannt, kämpft die griechische Feuerwehr weiter gegen einen großen Brand bei Athen. Dort sind zwei Löschhubschrauber abgestürzt. Takis Tafos berichtet aus Athen.
4: Das Fernsehen zeigte ein Video, auf dem der Moment des Unglücks zu sehen sein soll. Die Piloten des ersten Hubschraubers überlebten das Unglück. Nach ersten Schätzungen wurden seit Freitag mehr als 10.000 Hektar Wald sowie Häuser und landwirtschaftliche Flächen in der Region westlich von Athen zerstört.
3: Auch in Bayern kämpfen seit Tagen Einsatzkräfte an verschiedenen Orten gegen Waldbrände. In den Chiemgauer Alpen laufen Nachlöscharbeiten. Am Johannesberg in der Oberpfalz ist das Feuer unter Kontrolle, aber noch nicht ganz gelöscht. 7 Feuerwehrleute sind beim Einsatz dort bisher verletzt worden. Auch in den nächsten Tagen bleibt die Waldbrandgefahr hoch. In weiten Teilen von Bayern gilt die zweithöchste Warnstufe. Die 5-malige Olympiasiegerin Claudia Pechstein ist neue Eisschnelllauf-Bundestrainerin im Bereich Mehrkampf. Sie hatte das Amt bereits kommissarisch angetreten und jetzt komplett übernommen. Die deutsche Eisschnelllauf- und Shorttrack-Gemeinschaft hofft, dass es mit Pechstein als Trainerin wieder zurück an die Weltspitze geht.
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5: Aktuell meldet Augsburg Fersee 29 Grad und wolkenlos. 30 Grad, dazu Durach 28 Grad und leicht bewölkt. Heute Abend ist es über Augsburg, Nordschwaben und dem Allgäu heiter und warm. In den kommenden Stunden wird es klar bis leicht bewölkt. Es bleibt warm.
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5: Bei uns immer die wichtigsten Verkehrsmeldungen zuerst. A7 Füssen-Reute Richtung Ulm zwischen Kreuz Memmingen und Rastplatz Brühl-Ost 5 Kilometer Stau. Ulm Richtung Füssen-Reute zwischen Langenau und Kreuz Ulm-Elchingen ebenfalls 5 Kilometer Stau. Auf der A96 München Richtung Lindau ist die Ausfahrt Bad Wörishofen wegen eines Polizeieinsatzes gesperrt. B17 Füssener Straße Landsberg Richtung Reute zwischen Horn und Füssen 1 Kilometer Stau mit bis zu 9 Minuten Zeitverlust. Und zwischen Schwangau und Füssen 1 Kilometer Stau mit bis zu 15 Minuten Zeitverlust. Besser unterwegs mit KI und unserer Community.
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0: Freakman mit einer freundlichen Frage.
1: Ja.
0: Was sagst du denn dazu, was gerade so in Gorgonzola alles passiert?
1: Ich find's gut, dass sie es machen. Das versuchen, den Diktator zu vertreiben.
0: Woher weißt du das, was da gerade so los ist?
1: Ja, im Fernsehen hab ich's gesehen. Also es lief schon ein paar Mal bei den Nachrichten.
0: Wo liegt denn Gorgonzola genau?
1: Südamerika.
0: Könntest du dir vorstellen, wenn sich die Lage in Gorgonzola beruhigt hat, dass du mal dahin möchtest im Urlaub?
1: Eigentlich nicht.
2: Warum nicht?
1: Ja, es ist ein sehr armes Land und ich bin da deswegen.

0: nicht gerne hin.
1: Damit zurück ins Fantasy-Sendestudio.
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1: Aktuell meldet Augsburg-Bärenkeller 29 Grad und klar. Friedberg ebenfalls 29 Grad. Erkheim 28 Grad und leicht bewölkt. Zum Start in den Abend ist der Himmel klar bis heiter, dazu weht nur wenig Wind. In den kommenden Stunden bleibt es freundlich, bevor die Nacht bei etwa 16 bis 20 Grad deutlich frischer wird. Morgen scheint zunächst häufig die Sonne, am Nachmittag ist es verbreitet heiß bei 33 bis 35 Grad. Am Dienstag hält das sonnige und heiße Wetter an, im Oberallgäu

0: Allgäu ist es etwas weniger warm. Zur Wochenmitte zeigt sich der Himmel weiter freundlich, die Hitze geht etwas zurück und in Augsburg, Nordschwaben und im Allgäu ist es bis dahin sonnig. Im Allgäu kühlt es nachts stärker ab.
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0: Bei uns immer die wichtigsten Verkehrsmeldungen zuerst. A7 Füssenreute Richtung Ulm zwischen Kreuz Memmingen und Rastplatz Brühl Ost 5 Kilometer Stau. A7 Ulm Richtung Füssenreute zwischen Langenau und Kreuz Ulm-Elchingen 5 Kilometer Stau. B17 Füssener Straße Landsberg Richtung Reute zwischen Horn und Füssen sowie zwischen Schwangau und Füssen jeweils 1 Kilometer Stau bis zu 15 Minuten Zeitverlust. B310 Hindelang Oberjoch Richtung Nesselwang zwischen Abzweig nach Nesselwang und A7 Eu-Mittelberg 2 Kilometer Stau bis zu 12 Minuten Zeitverlust. Blitzer sind keine gemeldet.
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2: Ich bin Helen Martin. Wie steht die Union denn jetzt zur Frührente mit 63? Da gibt's verschiedene Ansichten. CSU-Chef Söder hat im ARD-Sommerinterview davor gewarnt, das ganze Rentenpaket aufzuschnüren. Bundesarbeitsministerin Baas hat im ZDF-Sommerinterview die Union aufgefordert, ihre Position zu klären. Ursula Winkler berichtet.
3: Arbeitsministerin Baas zeigte sich im ZDF offen dafür, das Paket nochmal aufzuschnüren. Die drei ostdeutschen CDU-Ministerpräsidenten Kretschmer, Schulze und Vogt wollen an der abschlagsfreien Frührente festhalten. Von der CDU-Spitze hieß es später allerdings nochmal, nein, die Union bleibe bei der Abschaffung. Auch Söder betonte im ARD-Sommerinterview, wie überrascht er über den Vorstoß der ostdeutschen CDU-Kollegen war.
2: Grüne und SPD vermuten hinter dem Massenandrang von Migranten auf die spanische Exklave Ceuta eine gezielte Provokation. Die Grünen-Politikerin Nani sprach in der Rheinischen Post von einer Aktion zur Destabilisierung und politischen Spaltung Spaniens und Europas. SPD-Fraktionsvize Eichwede sagte, es habe sich um eine offenbar durch gezielte Falschinformationen gesteuerte Bewegung gehandelt. Am Dienstag beraten die EU-Innenminister über die Hintergründe. Jedes Jahr am 2. August wird an die Sinti und Roma erinnert, die von den Nationalsozialisten ermordet wurden. Zu diesem Anlass gab es eine Veranstaltung in der KZ-Gedenkstätte Auschwitz-Birkenau. Der Antiziganismusbeauftragte der Bundesregierung, Brandt, hat dazu aufgerufen, das Gedenken an die rund 500.000 Opfer wachzuhalten. Man müsse Antiziganismus entschieden entgegentreten, sagte er. Mehr als 1.800 Musikerinnen und Musiker haben in Nürnberg einen Weltrekordversuch gewagt. 72 Stunden wurde nonstop auf Posaunen gespielt. Dabei haben sich die Musiker in Gruppen abgewechselt. Heute Morgen um 9 war das XXL-Konzert vorbei. Jetzt muss noch das Rekordinstitut Deutschland den Weltrekord in der Jakobskirche offiziell bestätigen.
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4: Derzeit in Augsburg, Hauenstetten klar bei 28 Grad, Obergriesbach 28 Grad und Heimatingen ebenfalls 28 Grad. Zum Sonntagabend am 2. August zeigt sich der Himmel noch heiter bis klar. Bei meist kaum spürbarem Wind ist es bis Mitternacht freundlich. In der Nacht gehen die Temperaturen auf 15 bis 20 Grad zurück. Morgen scheint zunächst oft die Sonne. Am Nachmittag ist es mit 34 bis 35 Grad erneut heiß. Am Dienstag setzt sich das sonnige, heiße Wetter fort. Zur Wochenmitte zeigt es sich freundlich. Im Oberallgäu kann der Wind zeitweise kräftiger ausfallen. Und in Augsburg, Nordschwaben und im Allgäu ist die Hitze auch in den kommenden Tagen das prägende Thema.
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4: Bei uns immer die wichtigsten Verkehrsmeldungen. Zuerst A7 Füssen-Reute Richtung Ulm zwischen Kreuz Memmingen und Rastplatz Brühl Ost 5 Kilometer Stau. B17 Füssener Straße Landsberg Richtung Reute zwischen Horn und Füssen 1 Kilometer Stau mit bis zu 13 Minuten Zeitverlust. Zwischen Schwangau und Füssen 1 Kilometer Stau mit bis zu 15 Minuten Zeitverlust. B310 Hindelang-Oberjoch Richtung Nesselwang zwischen Abzweig nach Nesselwang und A7 Eu-Mittelberg 2 Kilometer Stau. Besser unterwegs mit KI und unserer Community.
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1: Immer mehr Leute werden ihr Content Creator. Ganz viele wollen auch Podcasts machen und ihr könnt Podcasts machen. Auf Knopfdruck, zusammen mit der KI. Und zwar kann sie dir helfen, wenn du ihr sagst, welche Vorlieben du hast und um was es gehen soll. Dann sucht sie dir ein Thema raus, dann sucht sie dir Handlungsstränge raus und auf Knopfdruck macht sie auch noch Intro und Outro für den Podcast. Du musst selber nicht mehr viel tun, außer vielleicht noch ein bisschen kreativen Input. Alles easy peasy.
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2: Momentan liegen die Temperaturen in Augsburg-Bergheim bei 28 Grad bei wolkenlosem Himmel, in Welden ebenfalls bei 28 Grad und in Bad Hindelang bei 22 Grad und trüben Himmel. Am Abend ist es meist klar, teils wolkig und kaum windig. In der Nacht ziehen zeitweise Wolken durch, meist ist es aber klar. Morgen zeigt sich häufig die Sonne, am Nachmittag wird es mit 33 bis 35 Grad heiß. Am Dienstag wird es sonnig und heiß mit einzelnen Wolken. Zur Wochenmitte setzt sich das sonnige Wetter fort. In Augsburg, Nordschwaben und dem Allgäu bleibt es warm, im Oberallgäu wechseln Sonne und Wolken.

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1: Bei uns immer die wichtigsten Verkehrsmeldungen zuerst. A7 Füssen-Reute Richtung Ulm zwischen Kreuz Memmingen und Rastplatz Brühl Ost 5 Kilometer Stau. Auf der B17 Füssener Straße Landsberg Richtung Reute staut es sich zwischen Horn und Füssen auf 1 Kilometer mit bis zu 13 Minuten Zeitverlust sowie zwischen Schwangau und Füssen auf 1 Kilometer mit bis zu 15 Minuten Zeitverlust. Auf der B310 Hindelang-Oberjoch Richtung Nesselwang zwischen Abzweig nach Nesselwang und A7 Eu-Mittelberg 2 Kilometer Stau. Geschwindigkeitsmessungen wurden uns aktuell keine gemeldet. Gute Fahrt dank KI und unserer Community.
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2: Ich bin Helen Martin. Die AfD ist in mehreren Umfragen aktuell die stärkste Kraft. Für CSU-Chef Söder hat das verschiedene Gründe, zum Beispiel, dass seiner Meinung nach nicht genug abgeschoben wird. Im ARD-Sommerinterview sagte Bayerns Ministerpräsident:
3: Das berühmte Stadtbild, von dem viele reden, hat sich noch nicht so verändert. Es sind weniger Menschen dazugekommen, aber es sind immer noch sehr viele da, wo sie eigentlich kein Aufenthaltsrecht haben. Und diejenigen müssen dann auch zurückgeführt werden. Das machen wir jetzt in Deutschland sehr, sehr stark.
2: Um die AfD zu bekämpfen, brauche man außerdem eine erfolgreiche Wirtschaftspolitik, so Söder weiter. Als wären die Löscharbeiten bei den Waldbränden in Griechenland nicht eh schon schwer genug, sind jetzt auch noch zwei Löschhubschrauber zusammengestoßen. Dabei sind zwei Piloten des einen Hubschraubers ums Leben gekommen. Die beiden Piloten des anderen Hubschraubers haben überlebt. In der Region westlich von Athen breiten sich die Flammen immer weiter aus. Nach ersten Schätzungen ist seit Freitag eine Fläche von über 10.000 Hektar abgebrannt. Zwar kehrt nach dem Ansturm von Migranten wieder Normalität in der spanischen Exklave Ceuta ein, doch im Meer werden weitere Tote gesucht. Bestätigt sind bislang mindestens 72 Todesopfer. Die meisten von ihnen sind beim Versuch, Ceuta von Marokko aus zu erreichen, ertrunken. Derweil hat sich die Debatte um den Schutz der EU-Außengrenzen verschärft. Am Dienstag beraten die EU-Innenminister über das Thema. Starke Rauchwolken, Straßensperrungen und mehr als 170 Einsatzkräfte. In Türkheim im Unterallgäu ist ein Restmülllager in Brand geraten. Das Ganze ist auf dem Gelände eines Recyclingunternehmens passiert. Zwei Bagger mussten den Müll umschichten. Landwirte und Bauunternehmen haben mit Wasserfässern ausgeholfen. Der Schaden liegt im sechsstelligen Bereich. Die Brandursache ist noch unklar.
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4: Momentan in Augsburg-Lechhausen trocken bei 27 Grad, in Stadtbergen ebenfalls 27 Grad und in Pfaffenhausen 27 Grad. Am Abend ist der Himmel meist klar, örtlich mit lockeren Wolken. Der Wind ist schwach und bis Mitternacht bleibt es freundlich. In der Nacht sinken die Temperaturen auf etwa 15 bis 19 Grad. Morgen wird es sonnig und heiß mit 34 bis 35 Grad. Am Dienstag ist es überwiegend sonnig und sehr warm, zur Wochenmitte weiterhin freundlich, die Hitze lässt etwas nach. In Augsburg, Nordschwaben und dem Allgäu sind die Nächte unterschiedlich kühl. In alpennahen Lagen ist es frischer, in der Stadt hält sich die Wärme länger.
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4: Bei uns immer die wichtigsten Verkehrsmeldungen zuerst. A7 Füssen-Reute Richtung Ulm zwischen Kreuz Memmingen und Rastplatz Brühl Ost 5 Kilometer Stau. A8 Stuttgart Richtung München zwischen Leipheim und Günzburg. Gefahr durch eine ungesicherte Unfallstelle. Der linke Fahrstreifen und die Richtungsfahrbahn sind blockiert. Bildet eine Gasse für Rettungs- und Einsatzfahrzeuge. Die Staulänge nimmt zu. B17 Füssener Straße Landsberg Richtung Reute zwischen Schwangau und Füssen 1 Kilometer Stau. Bis zu 15 Minuten Zeitverlust. B310 Hindelang-Oberjoch Richtung Nesselwang zwischen Abzweig nach Nesselwang und der A7 bei Eumittelberg. 2 Kilometer Stau bis zu 12 Minuten Zeitverlust.
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1: Entspannter und ruhiger in 60 Sekunden? Dann mach jetzt einfach den Bodycheck. Schließ dazu die Augen und dann fühl mal deinen Körper. Und zwar einmal von oben nach unten durch. Also entspann die Stirn und den Kiefer und sogar die Zunge. Lass die Schultern los, den Bauch und so weiter. Und lass da wirklich alles nacheinander bewusst los. Und dann atme noch ein paar Mal tief durch die Nase ein und den Mund aus. Und schon sollte sich alles entspannter anfühlen. Und das macht dann auch den Kopf freier in weniger als einer Minute.
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1: Momentan Augsburg, Fehnhaberau, 25 Grad bei wolkenlosem Himmel. Dasing ebenfalls 25 Grad, Havangen 25 Grad und leicht bewölkt. Am Abend ist es über Augsburg, Nordschwaben und dem Allgäu heiter und warm. Bis Mitternacht meist klar bei schwachem Wind. In der Nacht sinken die Temperaturen auf etwa 15 bis 20 Grad. Morgen dominiert die Sonne, am Nachmittag ist es heiß und örtlich ziehen Wolken auf, mit Spitzenwerten zwischen 34 und 35 Grad. Am Dienstag hält die Hitze bei überwiegend sonnigem Wetter an, am Mittwoch ist es warm und freundlich. Im weiteren Wochenverlauf gibt es kaum Veränderungen, im Oberallgäu frischt der Wind deutlich auf, in tieferen Lagen ist er schwächer.
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1: Bei uns immer die wichtigsten Verkehrsmeldungen zuerst. Vorsicht auf der A7, Ulm Richtung Füssenreute zwischen Nersingen und Dreieck Hittestetten. Dort steht ein unbeleuchtetes Fahrzeug auf der Fahrbahn. Auf der A7 Füssenreute Richtung Ulm staut es sich zwischen Kreuz Memmingen und Rastplatz Brühl Ost auf 5 Kilometer. Auf der A8 Stuttgart Richtung München zwischen Leipheim und Günzburg ist die Richtungsfahrbahn blockiert, bildet eine Gasse für Rettungs- und Einsatzfahrzeuge. Vorsicht vor einer ungesicherten Unfallstelle, der Stau wird länger. Kommt gut an, dank KI und unserer Community.
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2: Ich bin Joshua Heise. Die Spritpreise sind ja wieder deutlich gestiegen und CSU-Chef Söder bezweifelt deshalb, dass die 12-Uhr-Regel wirklich funktioniert. Das hat der bayerische Ministerpräsident im ARD-Sommer-Interview gesagt. Ursula Winkler berichtet.
3: Seit dem Beginn des Irankriegs und der Blockade in der Straße von Hormuz sind die Spritpreise stark gestiegen. Der Tankrabatt hatte sich vorübergehend etwas gedrückt.

0: Drückt, aber eine baldige Neuauflage der Steuersenkung kann sich Söder nicht vorstellen. Sollten sich die Preise an den Zapfsäulen aber auch in den kommenden Monaten nicht entspannen, wäre er offen für weitere Maßnahmen wie einen Spritpreisdeckel oder eine Übergewinnsteuer für die Mineralölkonzerne.
1: Bei den Löscharbeiten des Waldbrands in Griechenland sind zwei Hubschrauber zusammengestoßen. Dabei sind die Piloten des einen Hubschraubers ums Leben gekommen, die Piloten des anderen haben überlebt. Derweil hat das Auswärtige Amt eine Warnung an alle deutschen Urlauber rausgegeben, die in der Region westlich von Athen sind. Sie sollen zum Beispiel immer eine Powerbank dabei haben und sich an die Vorgaben der Behörden halten. Auch in Bayern kämpfen seit Tagen Einsatzkräfte an verschiedenen Orten gegen Waldbrände. In den Chiemgauer Alpen laufen Nachlöscharbeiten. Am Johannisberg in der Oberpfalz ist das Feuer unter Kontrolle, aber noch nicht ganz gelöscht. 7 Feuerwehrleute sind beim Einsatz bisher verletzt worden. Auch in den nächsten Tagen bleibt die Waldbrandgefahr in Bayern hoch. Immer mehr Menschen nutzen ja die Abnehmspritze, um Gewicht zu verlieren. Die Vorsitzende des Bundesausschusses von Ärzten, Kliniken und Krankenkassen, Oppendrenk, ist offen dafür, dass die Kassen die Kosten dafür übernehmen. Dem Spiegel hat sie gesagt, dass die Debatte in Deutschland über Adipositas rückständig sei. Bislang fallen Abnehmspritzen unter sogenannte Lifestyle-Arzneimittel.
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3: Derzeit in Augsburg, Pfersee 24 Grad und bedeckt. Totenweiß ebenfalls 24 Grad. Dazu Kamlach 24 Grad, trocken und klar. Zum Sonntagabend ist der Himmel bei uns meist klar, die Luft noch warm, in der Nacht ist es örtlich neblig und außerhalb der Städte frischer bei 15 bis 19 Grad. Morgen gibt es zunächst häufig Sonne, später wird es heiß bei 34 bis 35 Grad. Am Dienstag bleibt es sonnig und heiß, zur Wochenmitte freundlich und etwas weniger heiß, dazu meist schwacher Wind mit zeitweise stärkeren Böen.
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3: Bei uns immer die wichtigsten Verkehrsmeldungen. Zuerst A7 Füssenreute Richtung Ulm zwischen Altenstadt an der Iller und Rastplatz Badhauser Wald. 3 Kilometer Stau bis zu 12 Minuten Zeitverlust. Vorsicht auf der A7 Füssenreute Richtung Ulm zwischen Nersingen und Dreieck Hettistetten. Ein unbeleuchtetes Fahrzeug befindet sich auf der Fahrbahn. A8 München Richtung Stuttgart zwischen Leipheim und Kreuz Ulm-Elchingen. Vorsicht wegen eines brennenden Fahrzeugs und Sichtbehinderung durch Rauch. Der Standstreifen ist blockiert und gesperrt, der rechte Fahrstreifen gesperrt. A8 Stuttgart Richtung München zwischen Leipheim und Günzburg. Die Richtungsfahrbahn ist blockiert, bildet eine Gasse für Rettungs- und Einsatzfahrzeuge. Vorsicht wegen einer ungesicherten Unfallstelle, die Staulänge nimmt zu. Besser unterwegs mit KI und unserer Community.
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1: Habt ihr schon mal Koalas trinken sehen, Anni?
2: Nee, ich glaube, die trinken auch.

0: oder?
1: Ja, fast nicht. Also den Großteil ihrer Flüssigkeit holen sie sich über Eukalyptusblätter. Deshalb sieht man sie wirklich nur sehr, sehr, sehr selten an Wasserstellen. Nur bei extremer Hitze oder Trockenheit, dann kann es mal vorkommen. Der Name Koala soll in einer Sprache der australischen Ureinwohner sogar trinkt nicht bedeuten.
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1: Derzeit in Augsburg bedeckt bei 24 Grad, Kissing ebenfalls 24 Grad und Türkheim wolkenlos bei 23 Grad. Zum späten Abend ist der Himmel klar bis heiter, der Wind kaum spürbar. In der Nacht ist es frischer, örtlich bildet sich Nebel bei 15 bis 19 Grad. Morgen wird es überwiegend sonnig und heiß, am Nachmittag und Abend sind einzelne Gewitter möglich. Am Dienstag gibt es erneut viel Sonne, bei Höchstwerten zwischen 34 und 36 Grad. Zur Wochenmitte bleibt es heiß, mit etwas niedrigeren Temperaturen. In Augsburg, Nordschwaben und dem Allgäu kühlen die Nächte im Süden etwas stärker ab.
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1: Bei uns immer die wichtigsten Verkehrsmeldungen zuerst. A7 Füssen-Reute Richtung Ulm. Zwischen Altenstadt an der Iller und Rastplatz Badhauser Wald 3 Kilometer Stau. Bis zu 12 Minuten Zeitverlust. Auf der A8 München Richtung Stuttgart zwischen Leipheim und Kreuz Ulm-Elchingen sind der Standstreifen blockiert und der rechte Fahrstreifen wegen eines defekten PKW gesperrt. Wir haben

0: nur einem Blitzer vorliegen, auf der B10 bei Neu-Ulm. Gute Fahrt dank KI und unserer Community.
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1: Ich bin Joshua Heise. Wegen der Waldbrände in Griechenland weist das Auswärtige Amt Reisende auf mögliche Gefahren hin. Urlauber sollten sich stets über das Wetter informieren und Notfallbenachrichtigungen auf dem Handy anstellen, heißt es auf der Internetseite des Ministeriums. Ursula Winkler berichtet.
2: Das Amt wies auch darauf hin, dass es auf der Reise zu Straßensperren oder Evakuierungen kommen kann. Seit Tagen kämpfen die Feuerwehrleute in Griechenland gegen die Flammen. Vor allem bei einem Großbrand nahe der Hauptstadt Athen. Dort kollidierten Medienberichte zufolge nun auch noch zwei Löschhubschrauber in der Luft und stürzten ab. Die Crew der einen Maschine überlebte das Unglück.
1: Im Berliner Tiergarten sind am Abend rund 1000 Menschen zu einer Mahnwache zusammengekommen. Am Tatort des islamistischen Anschlags vom 25. Juli gedachten sie der getöteten Frau und den 31 Verletzten. Die Teilnehmenden forderten unter anderem die Aufnahme des Schutzes queerer Menschen im Grundgesetz sowie ein Berliner Gewalthilfegesetz.

0: zwischen Österreich und der Schweiz liegt das kleine Fürstentum Liechtenstein. Und genau dieses kleine Land ist jetzt Opfer eines großen Cyberangriffs geworden. Nach Regierungsangaben wurde das Verzeichnis wirtschaftlich berechtigter Personen angegriffen und die Daten von 31.000 Menschen abgegriffen. Insgesamt leben rund 41.000 Menschen in Liechtenstein. Die spanische Exklave Ceuta findet langsam in den Alltag zurück. Was bleibt, sind 3000 Sicherheitskräfte, die wegen des Ansturms Zehntausender Migranten in das Gebiet in Nordafrika entsendet wurden. Unterdessen ist die Zahl der Menschen, die bei dem Versuch nach Ceuta zu gelangen umgekommen sind, auf 72 gestiegen. Einsatzkräfte suchen im Meer nach weiteren Leichen.
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2: Im Moment in Augsburg, Oberhausen 23 Grad und bedeckt, Graben 23 Grad und wolkenlos, dazu Füssen 20 Grad. Der späte Abend zwischen Donau und Alpen ist klar, dazu weht kaum Wind. In der Nacht ist es meist klar, in den südlichen Tälern stellenweise neblig, bei Tiefstwerten zwischen 15 und 20 Grad.
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2: Bei uns immer die wichtigsten Verkehrsmeldungen. Zuerst auf der A7 Füssen-Reute Richtung Ulm staut es sich zwischen Altenstadt an der Iller und Rastplatz Badhauser Wald auf 3 Kilometer. Zeitverlust bis zu 12 Minuten. Auf der A8 München Richtung Stuttgart ist zwischen Leipheim und Kreuz Ulm-Elchingen wegen eines defekten Personenkraftwagens der Standstreifen blockiert und der rechte Fahrstreifen gesperrt. Es ist nur ein Blitzer gemeldet auf der B10 bei Neu-Ulm.
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0: Trick mal mit einer freundlichen Frage.
1: Ja, was denn?
0: Und zwar, was ist denn Steuerbord und Backbord beim Schiff?
2: Wenn das Schiff untergeht, oder?
3: Nein.
4: Osten, Osten.
0: Und Steuerbord ist dann?
4: Westen.
0: Und was ist Norden und Süden?
5: Heckbord.
0: Was ist Heckbord?
5: Norden.
0: Und der Süden ist dann?
4: Ankerbord.
0: Damit zurück ins Fantasy-Sendestudio.
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1: Im Moment in Augsburg Hochzoll 23 Grad und stark bewölkt. In Hollenbach ebenfalls 23 Grad und in Lauben 22 Grad und wolkenlos. Der Himmel über dem Land ist klar, kaum Wind. In Augsburg, Nordschwaben und im Allgäu bleibt es nachts meist klar, bei Tiefstwerten um 15 bis 19 Grad. Morgen scheint häufig die Sonne bei 30 bis 35 Grad. Am Dienstag setzt sich hochsommerlich heißes, überwiegend sonniges Wetter fort, zur Wochenmitte freundlich bei etwas nachlassender Hitze.
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1: Bei uns immer die wichtigsten Verkehrsmeldungen. Zuerst A7 Füssenreute Richtung Ulm. Zwischen Altenstadt an der Iller und Rastplatz Badhauser Wald 3 Kilometer Stau bis zu 12 Minuten Zeitverlust. Auf der A8 München Richtung Stuttgart ist zwischen Leipheim und Kreuz Ulm-Elchingen der Standstreifen blockiert und der rechte Fahrstreifen wegen eines defekten Pkw gesperrt. Und hier der neueste Blitzer auf der B10 bei Neu-Ulm. Besser unterwegs mit KI und unserer Community.
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1: Ich bin Joshua Heise. Umweltstaatssekretär Flassbart hat für den nächsten Sommer einen nationalen Hitzeaktionsplan gefordert. Im ZDF fand der SPD-Politiker klare Worte.
2: Diejenigen, die immer mal wieder reden, dass der Klimaschutz doch vielleicht auch nicht zu ernst genommen werden darf, dass man die Dinge doch auch noch mal ein bisschen mit Augenmaß angehen soll, die produzieren das Leid von übermorgen.
1: Außerdem gab Flassbart dem Bundesrechnungshof die Schuld daran, dass viele Krankenhäuser keine Klimaanlagen haben. Der Rechnungshof hatte gesagt, dass die Bundesregierung mit einem entsprechenden Programm ihre Kompetenzen überschritten habe. Berufstätige sind 2025 so häufig wie noch nie wegen Stress krankgeschrieben gewesen. Nach Zahlen der kaufmännischen Krankenkasse sind die Krankheitstage in dem Bereich seit 2017 um 80% gestiegen. Als Gründe nennt die KKH neben privaten Problemen zu hohes Arbeitspensum, Überstunden, Existenzängste und Konflikte am Arbeitsplatz. Die Union streitet intern über die Abschaffung der abschlagsfreien Rente nach 45 Beitragsjahren. Für Bayerns Ministerpräsident Söder kam der Gegenwind der Ost-MPs aus Sachsen, Sachsen-Anhalt und Thüringen überraschend. Alle hätten dem Rentenpaket zugestimmt, so der CSU-Chef im ARD-Sommer-Interview. Die SPD, die die Abschaffung eh nicht wollte, ist laut Parteichefin Baas offen dafür, nachzuverhandeln. Die EU-Innenminister beraten am Dienstag über den Flüchtlingsansturm auf die spanische Exklave Ceuta. Die Grünen-Politikerin Nani mahnt dabei zu Aufklärung statt Populismus an.

0: Es gebe Hinweise auf eine gesteuerte Aktion zur Spaltung Europas, sagte sie der Rheinischen Post. Während Spanien Schleppernetzwerke verantwortlich macht, sehen 22 EU-Staats- und Regierungschefs, darunter auch Kanzler Merz, Madrid in der Schuld.
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2: Momentan in Augsburg, Jakober Vorstadt, 22 Grad bei trübem Himmel. In Langehringen 21 Grad bei leichter Bewölkung und in Waltenhofen ebenfalls 21 Grad. In den frühen Nachtstunden dieses Sonntags ist der Himmel klar, der Wind kaum zu spüren. In der Nacht kühlt es auf 15 bis 19 Grad ab. Morgen scheint zunächst häufig die Sonne, später ziehen mehr Wolken auf, bei 34 bis 35 Grad. Übermorgen ist es hochsommerlich warm und überwiegend sonnig. Zur Wochenmitte setzt sich das freundliche warme Wetter fort. In Augsburg, Nordschwaben und im Allgäu meist trocken. Im Allgäu etwas frischer als in der Stadt.
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2: Bei uns immer die wichtigsten Verkehrsmeldungen zuerst auf der A7 Rheinfüssen-Reute Richtung Ulm zwischen Altenstadt an der Iller und Rastplatz Barthauserwald 3 Kilometer Stau bis zu 12 Minuten Zeitverlust. Auf der A8 München Richtung Stuttgart ist zwischen Leipheim und Kreuz Ulm-Elchingen wegen eines defekten PKW der Standstreifen blockiert und der rechte Fahrstreifen gesperrt. Die neuesten Blitzer in Königsbrunn auf der Haunstädter Straße und auf der B10 bei Neu-Ulm. Besser unterwegs mit KI und unserer Community.
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1: Derzeit in Augsburg, Spickel-Herrenbach wolkenlos bei 21 Grad. In Inchenhofen ebenfalls 21 Grad und in Fronten bedeckt bei 19 Grad. Heute Nacht ist es über Augsburg, Nordschwaben und dem Allgäu meist klar und windarm bei 16 bis 20 Grad. Morgen gibt es Sonne und große Hitze bei 31 bis 36 Grad. Der Wind frischt nur stellenweise auf. Zur Wochenmitte hält das freundliche warme Wetter an, später ist es kühler, im Allgäu ziehen eher Wolken auf und es bleibt etwas weniger heiß als in den Städten.
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1: Bei uns immer die wichtigsten Verkehrsmeldungen zuerst. A7 Füssenreute Richtung Ulm zwischen Altenstadt an der Iller und Rastplatz Barthauser Wald. 3 Kilometer Stau bis zu 12 Minuten Zeitverlust. Die neuesten Blitzer auf der Haunstädter Straße in Königsbrunn und auf der B10 bei Neu-Ulm. Kommt gut an, dank KI und unserer Community.
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1: Ich bin Joshua Heise. Die Dauerkrise in der Industrie macht vielen Beschäftigten körperlich und seelisch zu schaffen. In einer YouGov-Umfrage haben 44% von gestiegener Belastung berichtet, weitere 29% von teilweise mehr Stress. Hauptgründe sind Einsparungen und Personalabbau. Besonders betroffen ist die Produktion. Mehr als die Hälfte erwartet künftig noch höhere Anforderungen. Die AfD ist in mehreren Umfragen aktuell die stärkste Kraft. Für CSU-Chef Söder hat das verschiedene Gründe, zum Beispiel, dass seiner Meinung nach nicht genug abgeschoben wird. Im ARD-Sommerinterview sagte Bayerns Ministerpräsident:
2: Das berühmte Stadtbild, von dem viele reden, hat sich noch nicht so verändert. Es sind weniger Menschen dazugekommen, aber es sind immer noch sehr viele da, wo sie eigentlich kein Aufenthaltsrecht haben. Und diejenigen müssen dann auch zurückgeführt werden. Das machen wir jetzt in Deutschland sehr, sehr stark.
1: Um die AfD zu bekämpfen, brauche man außerdem eine erfolgreiche Wirtschaftspolitik, so Söder weiter. Starke Rauchwolken, Straßensperrungen und mehr als 170 Einsatzkräfte. In Türkheim im Unterallgäu ist ein Restmülllager in Brand geraten. Das Ganze ist auf dem Gelände eines Recyclingunternehmens passiert. Zwei Bagger mussten den Müll umschichten. Landwirte und Bauunternehmen haben mit Wasserfässern ausgeholfen. Der Schaden liegt im sechsstelligen Bereich. Die Brandursache ist noch unklar. Als wären die Löscharbeiten bei den Waldbränden in Griechenland nicht eh schon schwer genug, sind jetzt auch noch zwei Löschhubschrauber zusammengestoßen. Dabei sind zwei Piloten des einen Hubschraubers ums Leben gekommen, die beiden anderen haben überlebt. In der Region westlich von Athen breiten sich die Flammen immer weiter aus. Nach ersten Schätzungen ist seit Freitag eine Fläche von über 10.000 Hektar abgebrannt.
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3: Derzeit in Augsburg, Inningen 20 Grad, Diedorf 21 Grad und wolkenlos, Kaufbeuren ebenfalls 21 Grad. Heute Nacht ist es über Augsburg, Nordschwaben und dem Allgäu meist klar. Die Luft kühlt auf etwa 16 bis 20 Grad ab.
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3: Bei uns immer die wichtigsten Verkehrsmeldungen zuerst. A7 Füssen-Reute Richtung Ulm zwischen Altenstadt an der

0: und Rastplatz Barthauser Wald 3 Kilometer Stau bis zu 12 Minuten Zeitverlust. Die neuesten Blitzer auf der Haunstetter Straße in Königsbrunn und auf der B10 bei Neu-Ulm. Kommt gut an, dank KI und unserer Community.
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1: Derzeit in Augsburg, Bärenkeller, wolkenlos bei 20 Grad. Königsbrunn 18 Grad und leicht bewölkt. Dazu Kempten am Rathaus 21 Grad. In der Nacht ist der Himmel meist klar, die Luft mild. Und in Augsburg, Nordschwaben und dem Allgäu zeigt sich bis zum Morgen rasch die Sonne. Heute folgt ein heißer, sonniger Tag mit Höchstwerten zwischen 30 und 35 Grad. Zum Abend ziehen einzelne Wolken auf und der Wind frischt vorübergehend auf. Morgen scheint erneut oft die Sonne, am Abend kann der Wind kräftiger sein. Zur Wochenmitte ist es freundlich bei etwas weniger Hitze und im weiteren Wochenverlauf spürbar kühler mit Werten zwischen 22 und 28 Grad.
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1: A7 Füssenreute Richtung Ulm zwischen Altenstadt an der Iller und Rastplatz Barthauser Wald. 3 Kilometer Stau, 12 Minuten Zeitverlust. Hier der neueste Blitzer auf der Hauenstättenstraße in Königsbrunn. Besser unterwegs mit KI und unserer Community.
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0: bin der, sie ist nicht da, klar.
1: Ja, ja, wunderbar, tolle Rede, Mann. Hört ich dich nicht mal sagen, dich lässt jeder ran. Und jetzt schau dich an, wo bist du hingekommen?
0: Ich sag's dir, sie ist weg und hat mich mitgenommen.

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2: Ich bin Joshua Heise. Im Berliner Tiergarten sind am Abend rund 1000 Menschen zu einer Mahnwache zusammengekommen. Am Tatort des islamistischen Anschlags vom 25. Juli gedachten sie der getöteten Frau und den 31 Verletzten. Die Teilnehmenden forderten unter anderem die Aufnahme des Schutzes queerer Menschen im Grundgesetz sowie ein Berliner Gewalthilfegesetz. Wie steht die Union denn jetzt zur Frührente mit 63? Da gibt's verschiedene Ansichten. CSU-Chef Söder hat im ARD-Sommerinterview davor gewarnt, das ganze Rentenpaket aufzuschnüren. Bundesarbeitsministerin Baas hat im ZDF-Sommerinterview die Union aufgefordert, ihre Position zu klären. Ursula Winkler berichtet.
3: Arbeitsministerin Baas zeigte sich im ZDF offen dafür, das Paket nochmal aufzuschnüren. Die drei ostdeutschen CDU-Ministerpräsidenten Kretschmer, Schulze und Vogt wollen an der abschlagsfreien Frührente festhalten. Von der CDU-Spitze hieß es später allerdings nochmal, nein, die Union bleibe bei der Abschaffung. Auch Söder betonte im ARD-Sommerinterview, wie überrascht er über den Vorstoß der ostdeutschen CDU-Kollegen war.
2: Bei den Löscharbeiten des Waldbrands in Griechenland sind zwei Hubschrauber zusammengestoßen. Dabei sind die Piloten des einen Hubschraubers ums Leben gekommen, die Piloten des anderen haben überlebt. Derweil hat das Auswärtige Amt eine Warnung an alle deutschen Urlauber rausgegeben, die in der Region westlich von Athen sind. Sie sollen zum Beispiel immer eine Powerbank dabei haben und sich an die Vorgaben der Behörden halten. Mehr als 1800 Musikerinnen und Musiker haben in Nürnberg einen Weltrekordversuch gewagt. 72 Stunden wurde nonstop auf Posaunen gespielt. Dabei haben sich die Musiker in Gruppen abgewechselt. Sonntag früh um 9 Uhr war das XXL-Konzert vorbei. Jetzt muss noch das Rekordinstitut Deutschland den Weltrekord in der Jakobskirche offiziell bestätigen.
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4: Momentan meldet Augsburg klar bei 19 Grad, Meitingen ebenfalls 19 Grad und Erkheim bedeckt bei 19 Grad. In der Nacht ist der Himmel klar, der Wind kaum spürbar. Bis zum Vormittag setzt sich die Sonne durch. Am Nachmittag wird es heiß mit 30 bis 35 Grad, morgen sonnig und heiß mit 30 bis 35 Grad. Zur Wochenmitte wird es etwas weniger heiß, danach setzt sich die Abkühlung fort mit mehr Wolken in den alpennahen Teilen und insgesamt freundlichem Wetter in Augsburg, Nordschwaben und dem Allgäu.
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4: Wir haben nur einen Blitzer vorliegen auf der Haunstetter Straße in Königsbrunn.
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